0: euch zwei. Geiler Song, oder? Der Hit aus dem amerikanischen Teenie-Film St. Elmo's Fire. Da haben unter anderem Rob Lowe, Demi Moore und Emilio Estevez mitgespielt. Großartig, kann man ruhig nochmal reingucken heutzutage. Das war der großartige Soundtrack dazu in dieser Woche 1985.
1: Platz 19.
0: John Parr und St. Elmo's Fire. Dieser Elmo ist übrigens nicht der aus der Sesamstraße, nein, Sankt Elmo ist der Schutzpatron der Seeleute überall auf der Welt. Auch hier bei uns. Wie das wieder passt? In dieser Woche 85,
1: Platz 18.
0: Klaus und Klaus mit ihrer Hymne aufs Heim.

0: größten Hits der 80er.
1: Auch heute wieder die kompletten Top 25 von damals. Jetzt ein Haufen toller Musiker, die irgendwann als Vierer-Kombo Blind Date einen großen Hit landen. Einen großen Hit. In dieser Woche damals
2: Platz 17.
1: Blind Date und Your Heart Keeps.

0: Denise LaSalva Hamburg 2. Die deutsche Version hiervon musstet ihr vorhin ja auch schon hören. Das war das Original in dieser Woche 85.
1: Platz 16.
0: Denise LaSalle aus Mississippi. My Tutut.
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0: Die hier haben sich an einer Liane in die Charts geschwungen. Die irisch-italienische Combo Baltimora, das war ihr Italo-Disco. Superhit damals, September 85.
1: Platz 15.
0: Tarzan Boy.

0: für ein Kulthit in dieser Woche 1985.
1: Platz 14.
0: Rock Me Amadeus. Es gab übrigens zur selben Zeit damals im Kino einen ziemlich spektakulären Film über diesen Amadeus. Feinste Kulturgeschichte und trotzdem wahnsinnig unterhaltsam.
2: Wie gut ist er eigentlich, dieser Mozart?
3: Er ist sehr bemerkenswert.
4: Er ist ein gewissenloser, verdorbener und eitler Bursche.
5: Ich bin ein vulgärer Mensch. Majestät, meine Musik ist es nicht.
0: 8 Oscars gab's 85 für Milos Formans Amadeus.
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0: Dies war der mit Abstand größte Single-Hit der Band Black Fuzz.
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0: Gleich kommt die Cherry Cherry Lady und der Unknown Stuntman und David Bowie und Mick Jagger. Aber erstmal zurück in den Uferpalast.
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0: In dem Jahr, das hier heute noch mal ausführlich durch eure Ohren Revue passiert, 1985, waren die erfolgreichsten Filme überhaupt Doris Dörries Männer, Otto der Film, und über 5 Millionen sahen damals den hier.
2: Kein McFly hat es bisher in der Geschichte von Hill Valley zu etwas gebracht.
3: Ja, aber dann wird sich die Geschichte ändern.
0: Zwei Außenseiter aus der Kleinstadt Hill Valley starten ein bahnbrechendes Ding. Eine wahrhaftige Zeitreise. Marty McFly und Dr. Emmett Brown wollen mitten aus 1985 in die Vergangenheit reisen. In diesem wunderhübschen silbernen DeLorean, ausgestattet mit einem Fluxkompensator. Aber es geht natürlich einiges schief. Doc Brown wird erschossen und Marty muss flüchten in dem DeLorean. Und er landet in 1955.
4: Und von dort kommt er nicht mehr weg.
3: Das muss ein Traum sein.
4: Als erstes trifft er seinen zukünftigen Vater.
3: Mein Alter ist ein Spanner.
4: Und dann macht er auch noch einen starken Eindruck auf seine Mutter.
5: Er ist der absolute Traum. Er könnte in meinem Zimmer schlafen.
4: Steven Spielberg zeigt Michael J. Fox.
3: Oh, das ist stark.
4: Christopher Lloyd.
6: Da ist schon wieder dieses Wort. Stark. Warum ist in der Zukunft alles stark? Hängt das irgendwie mit Veränderungen in der Erde zusammen?
4: Zurück in die Zukunft.
0: Neu im Kino in dieser Woche 1985. Legendär, oder?
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0: Zurück in die Musikcharts aus genau derselben Zeit. Damals in dieser Woche 85 auf
7: Platz 12.
0: Hier sind Dieter und Thomas nach ihren ersten beiden Wahnsinns-Nummer 1-Hits. Anfang 85 und im Sommer 85 ging es im Herbst dann

0: 2. Das war natürlich die Originalmusik aus Ein Colt für alle Fälle mit Lee Majors als Colt Sievers. Und den Song hat er auch noch gesungen, dieser Lee Majors. Riesenhit überall. Bei uns in dieser Woche 1985. Platz 11, der Unknown Stuntman. Das sind Erinnerungen, oder? Aber wartet mal ab, da kommt noch was.
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0: Mal sehen, ob ihr euch an diesen auch noch erinnert. Das sind Ulrich Harter und Thomas Dörr aus Reutlingen. Sie waren damals das Pop-Duo Two of Us. Und 1985 hatten sie ihren großen Sommerhit. In dieser Woche damals Platz 10. Two of Us und Blue.

0: 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Weiter mit den Originalcharts aus 85. Ni Hao kommt mit nach Shanghai.
1: Platz 9.

0: Kein Witz, dieser italienische DJ, der heißt eigentlich Bontempi. Francesco Bontempi nämlich. So ein schöner Name, aber er nannte sich in den Charts trotzdem Lee Merrow. Und er hatte 2 beachtliche Italo-Disco-Hits als Lee Merrow. Das war der erste in dieser Woche 85.
1: Platz 9.
0: Shanghai. Und Italo-Disco? Das war wirklich angesagt damals. Hier schon wieder einer. Der einzige Hit für Aldo Martinelli aus Mailand. Er ist hier im Duett mit der Sängerin Zanini. Damals in dieser Woche 85.
1: Platz 8.
0: Das ist Cenerentola. Genau, Cinderella. Hamburg 2.

David Bowie und Mick Jagger zusammen hier bei Hamburg 2. 1985 sind sie zusammengekommen für das enorme Benefizkonzert Live Aid. Das sollte die Hungersnot in Äthiopien lindern. Ein Riesenereignis damals und dieser Song war eines der Highlights. In unseren Charts in dieser Woche 85. Platz 7. Bowie und Jagger und Dancing in the Street. Die Charts der 80er. Der Wahnsinn, oder? Und es wird sogar noch besser. Jetzt die Eurythmics hier bei Hamburg 2. In dieser Woche 85. Platz 6. There must be an angel playing.

0: gemütlich hier bei Hamburg 2. Cool and the Gang war das in dieser Woche 1985.
1: Platz 5.
0: Cherish. Über 700.000 Mal hat sich diese kleine Single damals verkauft. Wahnsinn! Und auch die nächste kletterte damals unaufhörlich nach oben. Aufgestiegen von Platz 13 hoch auf Platz 4. Kate Bush natürlich und Running Up That Hill. Großartig.
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0: Madonna bei Hamburg 2. 1985 war das, da hatte sie 6 große Hitsingles bei uns. Das war ihr Superhit 85 in genau dieser Woche damals.
1: Platz 3.
0: Into the Groove, natürlich.
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0: Gleich wisst ihr, welcher Hit zur selben Zeit damals auf Platz 1 bei uns war. Aber schöner Reihe nach. Hier fehlt ja noch
1: Platz 2.

0: Das war der Riesensong aus dem wundersamen Mel Gibson-Film Mad Max jenseits der Donnerkuppel. In dieser Woche 1985
1: Platz 2
0: Tina Turner und We Don't Need Another Hero. Jetzt wollt ihr natürlich auch wissen, wer damals auf Platz 1 bei uns war. Und das sage ich euch auch, aber erst gleich.
2: Gleich. Platz 1.
0: Jetzt eine kleine Pause mit den deutschen Charts. Das hier war zur selben Zeit in den anderen großen Hitparaden los.
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0: Yeah! Zu dem Song hier gab's das erste computergenerierte Musikvideo überhaupt. Inklusive verstecktem Auftritt von Sting am Ende. Da singt er doch im Falsett dieses I want my MTV. Sting, bitte übernehmen.

0: September 85, Platz 1 in den Staaten. Die Dire Straits und Money for Nothing. Und so sah es in derselben Woche damals auf der Insel aus.
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0: Englischer geht's kaum. David Bowie und Mick Jagger. Platz 1 der britischen Charts damals. Dancing in the Street, genau, aber den hatten wir ja eben schon in unseren Charts auf Platz 7. Also hören wir doch einfach mal den Platz 2 der UK-Charts damals.
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0: Hey Bonnie!
2: Fantastic, isn't it?
0: Ein Jahr, nachdem der Song bei uns in den Charts war, ein Jahr danach schaffte sie es endlich auch in Großbritannien. In dieser Woche 85, Platz 2 für Bonnie Tyler, Holding Out for...

0: In dieser Woche im September 85, Platz 2 der UK Top 40 für Holding Out for a Hero. Jetzt ist es gleich soweit. Jetzt erfahrt ihr endlich auch, wer damals in dieser Woche 85 hier bei uns in Deutschland auf Platz 1 war.
1: Und jetzt Platz 1.
0: Es ist soweit. Wir sind ganz oben angelangt. Mehr geht heute wirklich nicht. Hier ist der Top-Titel in der Woche ab dem 23. September 1985. Eine goldene Schallplatte. Für eine der erfolgreichsten Künstlerinnen Deutschlands, die damals 23-jährige Sandra Lauer aus Saarbrücken. Genau, unsere Sandra. Es ist unfassbar. Sie hat in weniger als 8 Jahren über 30 Millionen Platten verkauft. Eine sagenhafte Karriere. Mit diesem Song ging ihr Chartruhm damals los. In genau dieser Woche 1985. Schon seit 4 Wochen an der Spitze der deutschen Charts.
1: Platz 1.
0: Sandra und I'll Never Be Maria Magdalena.
1: Ich auch.

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0: Jetzt die kompletten Top 25. Aus genau dieser Septemberwoche damals, also erst gestern gewesen. Das war echt ein Riesenerfolg im Sommer und Herbst 85. Der Amerikaner John Anthony und der Deutsche Ralph Thomas mit ihrem Mixprojekt Round One. Sie nahmen sich einfach zwei Hits aus dem Rocky-Soundtrack, mischten sie zusammen und blieben damit 21 Wochen lang in unseren Charts. In dieser Woche 1985 noch
1: Platz 25.
0: Hier ist das Theme from Rocky.

0: Hamburg 2. So nannte sich dieses Euro-Disco-Projekt damals. Das Original des Songs von Duran Duran natürlich. Das war im Sommer 85 einer der Hits bei uns. Keine Ahnung, wieso es nur wenige Monate später auch noch diese Version brauchte. Immerhin, in dieser Woche 85.
1: Platz 24.
0: DJ's Factory mit ihrer Variante des Bond-Songs A View to a Kill. Heute die Originalcharts für euch aus dieser Woche im September 85. Die kompletten Top 25. Jetzt ein fabelhaftes One-Hit-Wonder aus Birmingham. Bin gespannt, ob ihr euch daran auch noch erinnert. In England hatte die britische Soul-Sängerin jede Menge Hits, bei uns nur diesen einen einzigen. Schade eigentlich, in dieser Woche 85.
1: Platz 23.
0: Jackie Graham ist das. Und ihr Hit damals hieß Round.

0: Vorlieber Hamburg 2. Was für eine tolle Coverversion des Hits von Sonny und Cher in dieser Woche 1985.
1: Platz 22.
0: Die großartigen UB40 zusammen mit der wunderbaren Chrissy Hynde von den Pretenders. Das war ihre 85er-Version von I Got You, Babe. Ein wunderschönes Liebeslied mit der Story von einem Pärchen, über das alle lästern, sie seien viel zu jung. Ich lieb ja gute Songtexte und in der ersten Strophe singen sie: Sie sagen, wir sind jung und haben keine Ahnung. Wir sollen erstmal erwachsen werden. Aber ich weiß nicht, ob das so stimmt, denn du hast ja mich und ich, Babe, ich hab dich. Das ist doch schön, oder? Vergleich das mal mit diesem Songtext. Da heißt es, sie reiben sich die Nasen an den Frauen, die sich das gefallen lassen. Das war auch mal ein Chart-Hit in dieser Woche im September 85.
1: Platz 21.
0: Rüdiger Schulz aus Köln alias Purple Schulz. Und der Song hieß...

0: Robin Schulz aus Köln, hier bei Hamburg 2. Im September 85 bei uns.
1: Platz 21.
0: Verliebte Jungs. Jetzt die Hamburger Band, bei der Uli Salm dabei war. Kurz überlegen, Uli Salm. Das ist der, vielleicht kennt ihr ihn, der von der Promi-Kneipe Zwick im Mittelweg. Ob er diesen Song da auch spielen durfte, das ist nicht überliefert. Mein Tutut. Die Band Leinemann aus Hamburg. Riesenhit damals. In dieser Woche 85.
1: Platz 20.
0: Mein Tutut. Das war die deutsche Version des Hits von Denise LaSalle. Die gibt's später natürlich auch noch hier in den Charts von damals. Aber schön eins nach dem anderen. Jetzt erstmal
1: Platz 19.
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0: 2. Geiler Song, oder? Der Hit aus dem amerikanischen Teenie-Film St. Elmo's Fire. Da haben unter anderem Rob Lowe, Demi Moore und Emilio Estevez mitgespielt. Großartig, kann man ruhig nochmal reingucken heutzutage. Das war der großartige Soundtrack dazu in dieser Woche 1985.
1: Platz 19.
0: John Parr und St. Elmo's Fire. Dieser Elmo ist übrigens nicht der aus der Sesamstraße, sondern Sankt Elmo ist der Schutzpatron der Seeleute überall auf der Welt. Auch hier bei uns. Wie das wieder passt. In dieser Woche 85.
1: Platz 18.
0: Klaus und Klaus. Mit ihrer Hymne aufs Heimatland. Ist das schön. Einmal noch alle zusammen. Ist das schön.
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0: Auch heute wieder die kompletten Top 25 von damals. Jetzt ein Haufen toller Musiker, die irgendwann als Vierer-Kombo Blind Date einen großen Hit landen. Einen großen Hit. In dieser Woche damals
1: Platz 17.
0: Blind Date und Your Heart Keeps.

0: Denise LaSalva, Hamburg 2. Die deutsche Version hiervon musstet ihr vorhin ja auch schon hören. Das war das Original. In dieser Woche 85, Platz 16. Denise LaSalle aus Mississippi, My Tutut.
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0: Die hier haben sich an einer Liane in die Charts geschwungen. Die irisch-italienische Combo Baltimora, das war ihr Italo-Disco-Superhit.

0: Was für ein Kulthit in dieser Woche 1985.
1: Platz 14.
0: Rock Me Amadeus. Es gab übrigens zur selben Zeit damals im Kino einen ziemlich spektakulären Film über diesen Amadeus. Feinste Kulturgeschichte und trotzdem wahnsinnig unterhaltsam.
2: Wie gut ist er eigentlich, dieser Mozart?
3: Er ist sehr bemerkenswert.
4: Er ist ein gewissenloser, verdorbener und eitler Bursche.
5: Ich bin ein vulgärer Mensch. Majestät, meine Musik ist es nicht.
0: 8 Oscars gab's 85 für Milos Formans Amadeus.
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0: Dies war der mit Abstand größte Single-Hit der Band Black Fuzz.
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0: Im September 85 bei uns.
1: Platz 13.
0: Der Song heißt
8: Francage, Francage,
0: Francage, Francage. Wow, gleich kommt die Cherry Cherry Lady und der Unknown Stuntman und David Bowie und Mick Jagger. Aber erstmal zurück in den Uferpalast.
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0: In dem Jahr, das hier heute nochmal ausführlich durch eure Ohren Revue passiert, 1985, waren die erfolgreichsten Filme überhaupt Doris Dörries Männer, Otto der Film und über 5 Millionen sahen damals den hier.
9: Dein McFly hat es bisher in der Geschichte von Hill Valley zu etwas gebracht.
10: Ja, aber dann wird sich die Geschichte ändern.
0: Zwei Außenseiter aus der Kleinstadt Hill Valley starten ein bahnbrechendes Ding. Eine wahrhaftige Zeitreise. Marty McFly und Dr. Emmett Brown wollen mitten aus 1985 in die Vergangenheit reisen. In diesem wunderhübschen silbernen DeLorean, ausgestattet mit einem Fluxkompensator. Aber es geht natürlich einiges schief. Doc Brown wird erschossen und Marty muss flüchten in dem DeLorean und er landet in 1955.
11: Was ist deine fliegende Untertasse aus dem Weltall?
12: Denn da rettet euer Leben!
13: Und von dort kommt er nicht mehr weg.
14: Das muss ein Traum sein.
15: Als erstes trifft er seinen zukünftigen Vater.
16: Mein Alter ist ein Spanner.
17: Und dann macht er auch noch einen starken Eindruck auf seine Mutter.
18: Er ist der absolute Traum.
19: Er könnte in meinem Zimmer schlafen.
20: Steven Spielberg zeigt Michael J. Fox.
21: Oh, das ist stark.
20: Christopher Lloyd.
22: Da ist schon wieder dieses Wort. Stark. Warum ist in der Zukunft alles stark? Hängt das irgendwie mit Veränderungen in der Erde zusammen?
20: Zurück in die Zukunft.
0: Neu im Kino. In dieser Woche 1985. Legendär, oder?
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0: Zurück in die Musikcharts aus genau derselben Zeit. Damals in dieser Woche 85 auf
1: Platz 12.
0: Hier sind Dieter und Thomas nach ihren ersten beiden Wahnsinns Nummer 1 Hits. Anfang 85 und im Sommer 85 ging es im Herbst dann

0: war natürlich die Originalmusik aus Ein Colt für alle Fälle mit Lee Majors als Colt Sievers. Und den Song hat er auch noch gesungen, dieser Lee Majors. Riesenhit überall. Bei uns in dieser Woche 1985. Platz 11, der Unknown Stuntman. Das sind Erinnerungen, oder? Aber wartet mal ab, da kommt noch was.
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0: Mal sehen, ob ihr euch an diesen auch noch erinnert. Das sind Ulrich Härter und Thomas Dörr aus Reutlingen. Sie waren damals das Pop-Duo Two of Us. Und 1985 hatten sie ihren großen Sommerhit. In dieser Woche damals Platz 10. Two of Us und Blue Night.

0: 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Weiter mit den Originalcharts aus 85. Ni Hao kommt mit nach Shanghai.
1: Platz 9.

0: jetzt dieser italienische DJ, der heißt eigentlich Bontempi. Francesco Bontempi nämlich. So ein schöner Name, aber er nannte sich in den Charts trotzdem Lee Merrow. Und er hatte 2 beachtliche Italo-Disco-Hits als Lee Merrow. Das war der erste in dieser Woche 85.
1: Platz 9.
0: Shanghai. Und Italo-Disco? Das war wirklich angesagt damals. Hier schon wieder einer. Der einzige Hit für Aldo Martinelli aus Mailand. Er ist hier im Duett mit der Sängerin Zanini. Damals in dieser Woche 85.
1: Platz 8.
0: Das ist Cenerentola. Genau, Cinderella. Hamburg 2.

David Bowie und Mick Jagger zusammen hier bei Hamburg 2. 1985 sind sie zusammengekommen für das enorme Benefizkonzert Live Aid. Das sollte die Hungersnot in Äthiopien lindern. Ein Riesenereignis damals und dieser Song war eines der Highlights. In unseren Charts in dieser Woche 85. Platz 7. Bowie und Jagger und Dancing in the Street. Die Charts der 80er. Der Wahnsinn, oder? Und es wird sogar noch besser. Jetzt die Eurythmics hier bei Hamburg 2. In dieser Woche 85. Platz 6. There must be an angel playing with my heart.

0: in the Gang war das in dieser Woche 1985.
1: Platz 5.
0: Cherish. Über 700.000 Mal hat sich diese kleine Single damals verkauft. Wahnsinn! Und auch die nächste kletterte damals unaufhörlich nach oben. Aufgestiegen von Platz 13 hoch auf Platz 4. Kate Bush natürlich und Running Up That Hill. Großartig.
1: Olli,

0: Madonna bei Hamburg 2. 1985 war das, da hatte sie 6 große Hitsingles bei uns. Das war ihr Superhit 85 in genau dieser Woche damals.
1: Platz 3.
0: Into the Groove, natürlich.
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0: Gleich wisst ihr, welcher Hit zur selben Zeit damals auf Platz 1 bei uns war. Aber schöner Reihe nach. Hier fehlt ja noch
1: Platz 2.

0: September 85, Platz 1 in den Staaten. Die Dire Straits und Money for Nothing. Und so sah es in derselben Woche damals auf der Insel aus.
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0: Englischer geht's kaum. David Bowie und Mick Jagger. Platz 1 der britischen Charts damals. Dancing in the Street, genau, aber den hatten wir ja eben schon in unseren Charts auf Platz 7. Also hören wir doch einfach mal den Platz 2 der UK-Charts damals.
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0: Hey Bonnie!
2: Fantastic, isn't it?
0: Ein Jahr nachdem der Song bei uns in den Charts war, ein Jahr danach schaffte sie es endlich auch in Großbritannien. In dieser Woche 85, Platz 2 für Bonnie Tyler, Holding Out.

0: der Woche im September 85, Platz 2 der UK Top 40 für Holding Out for a Hero. Jetzt ist es gleich soweit. Jetzt erfahrt ihr endlich auch, wer damals in dieser Woche 85 hier bei uns in Deutschland auf Platz 1 war.
1: Und jetzt Platz 1.
0: Es ist soweit. Wir sind ganz oben angelangt. Mehr geht heute wirklich nicht. Hier ist der Top-Titel in der Woche ab dem 23. September 1985. Eine goldene Schallplatte für eine der erfolgreichsten Künstlerinnen Deutschlands, die damals 23-jährige Sandra Lauer aus Saarbrücken. Genau, unsere Sandra. Es ist unfassbar. Sie hat in weniger als 8 Jahren über 30 Millionen Platten verkauft. Eine sagenhafte Karriere. Mit diesem Song ging ihr Chartruhm damals los. In genau dieser Woche 1985. Schon seit 4 Wochen an der Spitze der deutschen Charts. Platz 1. Sandra und I'll never be Maria Magdalena. Ich auch nicht. Ich bin und bleibe Olli Weiberg. Tschüss, bis nächste Woche.

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0: Jetzt die kompletten Top 25. Aus genau dieser Septemberwoche damals, also erst gestern gewesen. Das war echt ein Riesenerfolg im Sommer und Herbst 85. Der Amerikaner John Anthony und der Deutsche Ralph Thomas mit ihrem Mixprojekt Round One. Sie nahmen sich einfach zwei Hits aus dem Rocky-Soundtrack, mischten sie zusammen und blieben damit 21 Wochen lang in unseren Charts. In dieser Woche 1985 noch
1: Platz 25.
0: Hier ist das Theme.

0: Space Factory bei Hamburg 2. So nannte sich dieses Euro-Disco-Projekt damals. Das Original des Songs von Duran Duran natürlich. Das war im Sommer 85 einer der Hits bei uns. Keine Ahnung, wieso es nur wenige Monate später auch noch diese Version brauchte. Immerhin, in dieser Woche 85,
1: Platz 24,
0: DJs Factory mit ihrer Variante des Bond-Songs A View to a Kill. Heute die Originalcharts für euch aus dieser Woche im September 85. Die kompletten Top 25. Jetzt ein fabelhaftes One-Hit-Wonder aus Birmingham. Bin gespannt, ob ihr euch daran auch noch erinnert. In England hatte die britische Soul-Sängerin jede Menge Hits. Bei uns nur diesen einen einzigen. Schade eigentlich. In dieser Woche 85.
1: Platz 23.
0: Jackie Graham ist das. Und ihr Hit damals hieß Round

0: vor, lieber Hamburg 2. Was für eine tolle Coverversion des Hits von Sonny und Cher in dieser Woche 1985.
1: Platz 22.
0: Die großartigen UB40 zusammen mit der wunderbaren Chrissy Hynde von den Pretenders. Das war ihre 85er-Version von I Got You, Babe. Ein wunderschönes Liebeslied mit der Story von einem Pärchen, über das alle lästern, sie seien viel zu jung. Ich lieb ja gute Songtexte und in der ersten Strophe singen sie: Sie sagen, wir sind jung und haben keine Ahnung. Wir sollen erstmal erwachsen werden. Aber ich weiß nicht, ob das so stimmt, denn du hast ja mich und ich, Babe, ich hab dich. Das ist doch schön, oder? Vergleich das mal mit diesem Songtext. Da heißt es, sie reiben sich die Nasen an den Frauen, die sich das gefallen lassen. Das war auch mal ein Chart-Hit in dieser Woche im September 85.
1: Platz 21.
0: Rüdiger Schulz aus Köln alias Purple Schulz. Und der Song hieß...

0: Robin Schulz aus Köln hier bei Hamburg 2. Im September 85 bei uns.
1: Platz 21.
0: Verliebte Jungs. Jetzt die Hamburger Band, bei der Uli Salm dabei war. Kurz überlegen, Uli Salm. Das ist der, vielleicht kennt ihr ihn, der von der Promi-Kneipe Zwick im Mittelweg. Ob er diesen Song da auch spielen durfte, das ist nicht überliefert. Mein Tutut. Die Band Leinemann aus Hamburg. Riesenhit damals. In dieser Woche 85.
1: Platz 20.
0: Mein Tutut. Das war die deutsche Version des Hits von Denise LaSalle. Die gibt's später natürlich auch noch hier in den Charts von damals. Aber schön eins nach dem anderen. Jetzt erstmal
1: Platz 19.
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0: euch zwei. Geiler Song, oder? Der Hit aus dem amerikanischen Teenie-Film St. Elmo's Fire. Da haben unter anderem Rob Lowe, Demi Moore und Emilio Estevez mitgespielt. Großartig, kann man ruhig nochmal reingucken heutzutage. Das war der großartige Soundtrack dazu in dieser Woche 1985.
1: Platz 19.
0: John Parr und St. Elmo's Fire. Dieser Elmo ist übrigens nicht der aus der Sesamstraße, nein, Sankt Elmo ist der Schutzpatron der Seeleute überall auf der Welt. Auch hier bei uns. Wie das wieder passt. In dieser Woche 85.
1: Platz 18.
0: Klaus und Klaus. Mit ihrer Hymne aufs

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1: Auch heute wieder die kompletten Top 25 von damals. Jetzt ein Haufen toller Musiker, die irgendwann als Vierer-Kombo Blind Date einen großen Hit landen. Einen großen Hit. In dieser Woche damals
2: Platz 17.
1: Blind Date und Your Heart Keeps.

0: Cindy ist La Salva, Hamburg 2. Die deutsche Version hiervon musstet ihr vorhin ja auch schon hören. Das war das Original. In dieser Woche 85.
1: Platz 16.
0: Denise LaSalle aus Mississippi. My Tutut.
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0: Die hier haben sich an einer Liane in die Charts geschwungen. Die irisch-italienische Combo Baltimora. Das war ihr Italo-Disco-Superhit damals. September 85.
1: Platz 15.

0: Was für ein Kulthit in dieser Woche 1985.
1: Platz 14.
0: Rock Me Amadeus. Es gab übrigens zur selben Zeit damals im Kino einen ziemlich spektakulären Film über diesen Amadeus. Feinste Kulturgeschichte und trotzdem wahnsinnig unterhaltsam.
2: Wie gut ist er eigentlich, dieser Mozart?
3: Er ist sehr bemerkenswert.
4: Er ist ein gewissenloser, verdorbener und eitler Bursche.
5: Ich bin ein vulgärer Mensch. Majestät, meine Musik ist es nicht.
0: 8 Oscars gab's 85 für Milos Formans Amadeus.
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0: Dies war der mit Abstand größte Single-Hit der Band Black Fuzz.
7: Francage, oh Francage, oh Francage, Francage.
0: Im September 85 bei uns.
1: Platz 13.
0: Der Song heißt
8: Francage, Francage,
0: Francage, Francage. Wow, gleich kommt die Cherry Cherry Lady und der Unknown Stuntman und David Bowie und Mick Jagger. Aber erstmal zurück in den Uferpalast.
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0: In dem Jahr, das hier heute nochmal ausführlich durch eure Ohren Revue passiert, 1985, waren die erfolgreichsten Filme überhaupt Doris Dörries Männer, Otto der Film und über 5 Millionen sahen damals den hier.
9: Dein McFly hat es bisher in der Geschichte von Hill Valley zu etwas gebracht.
10: Ja, aber dann wird sich die Geschichte ändern.
0: Zwei Außenseiter aus der Kleinstadt Hill Valley starten ein bahnbrechendes Ding. Eine wahrhaftige Zeitreise. Marty McFly und Dr. Emmett Brown wollen mitten aus 1985 in die Vergangenheit reisen. In diesem wunderhübschen silbernen DeLorean, ausgestattet mit einem Fluxkompensator. Aber es geht natürlich einiges schief. Doc Brown wird erschossen und Marty muss flüchten in dem DeLorean. Und er landet in 1955.
11: Und von dort kommt er nicht mehr weg.
12: Das muss ein Traum sein.
11: Als erstes trifft er seinen zukünftigen Vater.
12: Mein Alter ist ein Spanner.
11: Und dann macht er auch noch einen starken Eindruck auf seine Mutter.
13: Er ist der absolute Traum. Er könnte in meinem Zimmer schlafen.
11: Steven Spielberg zeigt Michael J. Fox.
14: Oh, das ist stark.
11: Christopher Lloyd.
15: Da ist schon wieder dieses Wort. Stark. Warum ist in der Zukunft alles stark? Hängt das irgendwie mit Veränderungen in der Erde zusammen?
11: Zurück in die Zukunft.
0: Neu im Kino in dieser Woche 1985. Legendär, oder?
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0: Zurück in die Musikcharts aus genau derselben Zeit. Damals in dieser Woche 85 auf
1: Platz 12.
0: Hier sind Dieter und Thomas nach ihren ersten beiden Wahnsinns-Nummer 1-Hits. Anfang 85 und im Sommer 85 ging es im Herbst dann

0: euch zwei. Das war natürlich die Originalmusik aus Ein Colt für alle Fälle mit Lee Majors als Colt Sievers. Und den Song hat er auch noch gesungen, dieser Lee Majors. Riesenhit überall. Bei uns in dieser Woche 1985. Platz 11, der Unknown Stuntman. Das sind Erinnerungen, oder? Aber wartet mal ab, da kommt noch was.
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0: Mal sehen, ob ihr euch an diesen auch noch erinnert. Das sind Ulrich Hertha und Thomas Dörr aus Reutlingen. Sie waren damals das Pop-Duo Two of Us. Und 1985 hatten sie ihren großen Sommerhit. In dieser Woche damals Platz 10. Two of Us und Blue Night.

0: Woche im September 85, gleich unter anderem mit den Eurythmics und Kate Bush ist dabei. 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Weiter mit den Originalcharts aus 85. Ni Hao kommt mit nach Shanghai.
1: Platz 9.

Kein Witz, dieser italienische DJ, der heißt eigentlich Bontempi. Francesco Bontempi nämlich. So ein schöner Name, aber er nannte sich in den Charts trotzdem Lee Merrow. Und er hatte zwei beachtliche Italo-Disco-Hits als Lee Merrow. Das war der erste in dieser Woche 85. Platz 9, Shanghai. Und Italo-Disco? Das war wirklich angesagt damals. Hier schon wieder einer. Der einzige Hit für Aldo Martinelli aus Mailand. Er ist hier im Duett mit der Sängerin Zanini. Damals in dieser Woche 85. Platz 8. Das ist Cenerentola. Genau, Cinderella. 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

David Bowie und Mick Jagger zusammen hier bei Hamburg 2. 1985 sind sie zusammengekommen für das enorme Benefizkonzert Live Aid. Das sollte die Hungersnot in Äthiopien lindern. Ein Riesenereignis damals und dieser Song war eines der Highlights. In unseren Charts in dieser Woche 85. Platz 7. Bowie und Jagger und Dancing in the Street. Die Charts der 80er. Der Wahnsinn, oder? Und es wird sogar noch besser. Jetzt die Eurythmics hier bei Hamburg 2. In dieser Woche 85. Platz 7. 6. 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

0: 1985.
1: Platz 5. Cherish. Über 700.000 Mal hat sich diese kleine Single damals verkauft. Wahnsinn. Und auch die nächste kletterte damals unaufhörlich nach oben. Aufgestiegen von Platz 13 hoch auf
2: Platz 4.
1: Kate Bush natürlich und Running Up That Hill. Großartig.
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0: Madonna bei Hamburg 2. 1985 war das, da hatte sie 6 große Hitsingles bei uns. Das war ihr Superhit 85 in genau dieser Woche damals.
1: Platz 3.
0: Into the Groove, natürlich.
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0: Gleich wisst ihr, welcher Hit zur selben Zeit damals auf Platz 1 bei uns war. Aber schön der Reihe nach. Hier fehlt ja noch
1: Platz 2.

0: Das war der Riesensong aus dem wundersamen Mel Gibson-Film Mad Max jenseits der Donnerkuppel. In dieser Woche 1985
1: Platz 2
0: Tina Turner und We Don't Need Another Hero. Jetzt wollt ihr natürlich auch wissen, wer damals auf Platz 1 bei uns war. Und das sage ich euch auch, aber erst gleich.
2: Gleich. Platz 1.
0: Jetzt eine kleine Pause mit den deutschen Charts. Das hier war zur selben Zeit in den anderen großen Hitparaden los.
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0: Yeah! Zu dem Song hier gab's das erste computergenerierte Musikvideo überhaupt. Inklusive verstecktem Auftritt von Sting am Ende. Da singt er doch im Falsett dieses I want my MTV. Sting, bitte übernehmen.

0: September 85, Platz 1 in den Staaten. Die Dire Straits und Money for Nothing. Und so sah es in derselben Woche damals auf der Insel aus.
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0: Englischer geht's kaum. David Bowie und Mick Jagger. Platz 1 der britischen Charts damals. Dancing in the Street, genau, aber den hatten wir ja eben schon in unseren Charts auf Platz 7. Also hören wir doch einfach mal den Platz 2 der UK-Charts damals.
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0: Hey Bonnie!
2: Fantastic, isn't it?
0: Ein Jahr, nachdem der Song bei uns in den Charts war, ein Jahr danach schaffte sie es endlich auch in Großbritannien. In dieser Woche 85, Platz 2 für Bonnie Tyler, Holding Out for...

0: In dieser Woche im September 85 Platz 2 der UK Top 40 für Holding Out for a Hero. Jetzt ist es gleich soweit. Jetzt erfahrt ihr endlich auch, wer damals in dieser Woche 85 hier bei uns in Deutschland auf Platz 1 war.
1: Und jetzt Platz 1.
0: Es ist soweit. Wir sind ganz oben angelangt. Mehr geht heute wirklich nicht. Hier ist der Top-Titel in der Woche ab dem 23. September 1985. Eine goldene Schallplatte. Für eine der erfolgreichsten Künstlerinnen Deutschlands, die damals 23-jährige Sandra Lauer aus Saarbrücken. Genau, unsere Sandra. Es ist unfassbar. Sie hat in weniger als 8 Jahren über 30 Millionen Platten verkauft. Eine sagenhafte Karriere. Mit diesem Song ging ihr Chartruhm damals los. In genau dieser Woche 1985. Schon seit 4 Wochen an der Spitze der deutschen Charts.
1: Platz 1.
0: Sandra und I'll Never Be Maria Magdalena.
1: Ich auch.

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2: Heute hätte ich ja wirklich unheimlich gerne live aus dieser kleinen Stadt Hill Valley gesendet. 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

jetzt die kompletten Top 25. Aus genau dieser Septemberwoche damals, also erst gestern gewesen. Das war echt ein Riesenerfolg im Sommer und Herbst 85. Der Amerikaner John Anthony und der Deutsche Ralph Thomas mit ihrem Mixprojekt Round One. Sie nahmen sich einfach zwei Hits aus dem Rocky-Soundtrack, mischten sie zusammen und blieben damit 21 Wochen lang in unseren Charts. In dieser Woche 1985 noch Platz 25. Hier ist das Theme from

0: ist Factory bei Hamburg 2. So nannte sich dieses Euro-Disco-Projekt damals. Das Original des Songs von Duran Duran natürlich. Das war im Sommer 85 einer der Hits bei uns. Keine Ahnung, wieso es nur wenige Monate später auch noch diese Version brauchte. Immerhin, in dieser Woche 85,
1: Platz 24,
0: DJ's Factory mit ihrer Variante des Bond-Songs A View to a Kill. Heute die Originalcharts für euch aus dieser Woche im September 85. Die kompletten Top 25. Jetzt ein fabelhaftes One-Hit-Wonder aus Birmingham. Bin gespannt, ob ihr euch daran auch noch erinnert. In England hatte die britische Soul-Sängerin jede Menge Hits. Bei uns nur diesen einen einzigen. Schade eigentlich. In dieser Woche 85.
1: Platz 23.
0: Jackie Graham ist das. Und ihr Hit damals hieß

0: 40 bei Hamburg 2. Was für eine tolle Coverversion des Hits von Sonny und Cher in dieser Woche 1985.
1: Platz 22.
0: Die großartigen UB40 zusammen mit der wunderbaren Chrissy Hynde von den Pretenders. Das war ihre 85er-Version von I Got You, Babe. Ein wunderschönes Liebeslied mit der Story von einem Pärchen, über das alle lästern, sie seien viel zu jung. Ich lieb ja gute Songtexte und in der ersten Strophe singen sie: Sie sagen, wir sind jung und haben keine Ahnung. Wir sollen erstmal erwachsen werden. Aber ich weiß nicht, ob das so stimmt, denn du hast ja mich und ich, Babe, ich hab dich. Das ist doch schön, oder? Vergleich das mal mit diesem Songtext. Da heißt es, sie reiben sich die Nasen an den Frauen, die sich das gefallen lassen. Das war auch mal ein Chart-Hit in dieser Woche im September 85.
1: Platz 21.
0: Rüdiger Schulz aus Köln alias Purple Schulz und der Song

0: Kevin Schulz aus Köln, hier bei Hamburg 2. Im September 85 bei uns.
1: Platz 21.
0: Verliebte Jungs. Jetzt die Hamburger Band, bei der Uli Salm dabei war. Kurz überlegen, Uli Salm. Das ist der, vielleicht kennt ihr ihn, der von der Promi-Kneipe Zwick im Mittelweg. Ob er diesen Song da auch spielen durfte, das ist nicht überliefert. Mein Tutut. Die Band Leinemann aus Hamburg. Riesenhit damals. In dieser Woche 85.
1: Platz 20.
0: Mein Tutut. Das war die deutsche Version des Hits von Denise LaSalle. Die gibt später natürlich auch noch hier in den Charts von damals. Aber schön eins nach dem anderen. Jetzt erstmal
1: Platz 19.
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0: John Paul bei Hamburg 2. Geiler Song, oder? Der Hit aus dem amerikanischen Teenie-Film St. Elmo's Fire. Da haben unter anderem Rob Lowe, Demi Moore und Emilio Estevez mitgespielt. Großartig, kann man ruhig nochmal reingucken heutzutage. Das war der großartige Soundtrack dazu in dieser Woche 1985.
1: Platz 19.
0: John Parr und St. Elmo's Fire. Dieser Elmo ist übrigens nicht der aus der Sesamstraße, nein, Sankt Elmo ist der Schutzpatron der Seeleute überall auf der Welt. Auch hier bei uns. Wie das wieder passt? In dieser Woche 85,
1: Platz 18.
0: Klaus und Klaus mit ihrer Hymne auf

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1: Auch heute wieder die kompletten Top 25 von damals. Jetzt ein Haufen toller Musiker, die irgendwann als Vierer-Kombo Blind Date einen großen Hit landen. Einen großen Hit. In dieser Woche damals
2: Platz 17.
1: Blind Date und Your Heart.

0: Denise La Salva Hamburg 2. Die deutsche Version hiervon musstet ihr vorhin ja auch schon hören. Das war das Original in dieser Woche 85.
1: Platz 16.
0: Denise LaSalle aus Mississippi. My Toot-Toot.
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0: Die hier haben sich an einer Liane in die Charts geschwungen. Die irisch-italienische Combo Baltimora. Das war ihr Italo-Disco. Superhit damals. September 85.
1: Platz 15.
0: Tarzan Boy.

0: Was für ein Kulthit in dieser Woche 1985.
1: Platz 14.
0: Rock Me Amadeus. Es gab übrigens zur selben Zeit damals im Kino einen ziemlich spektakulären Film über diesen Amadeus. Feinste Kulturgeschichte und trotzdem wahnsinnig unterhaltsam.
2: Wie gut ist er eigentlich, dieser Mozart?
3: Er ist sehr bemerkenswert.
4: Er ist ein gewissenloser, verdorbener und eitler Bursche.
5: Ich bin ein vulgärer Mensch. Majestät, meine Musik ist es nicht.
0: 8 Oscars gab es 85 für Miloš Formans Amadeus.
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0: Dies war der mit Abstand größte Single-Hit der Band Black Fest.
7: Fromage, oh Fromage, oh Fromage, Fromage.
0: Im September 85 bei uns.
1: Platz 13.
0: Der Song heißt
8: Fromage, Fromage,
0: Fromage, Fromage. Wow, gleich kommt die Cherry Cherry Lady und der Unknown Stuntman und David Bowie und Mick Jagger. Aber erstmal zurück in den Uferpalast.
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0: In dem Jahr, das hier heute nochmal ausführlich durch eure Ohren Revue passiert, 1985, waren die erfolgreichsten Filme überhaupt Doris Dörries Männer, Otto der Film und über 5 Millionen sahen damals den hier.
9: Dein McFly hat es bisher in der Geschichte von Hill Valley zu etwas gebracht.
10: Ja, aber dann wird sich die Geschichte ändern.
0: Zwei Außenseiter aus der Kleinstadt Hill Valley starten ein bahnbrechendes Ding. Eine wahrhaftige Zeitreise. Marty McFly und Dr. Emmett Brown wollen mitten aus 1985 in die Vergangenheit reisen. In diesem wunderhübschen silbernen DeLorean, ausgestattet mit einem Fluxkompensator. Aber es geht natürlich einiges schief. Doc Brown wird erschossen und Marty muss flüchten in dem DeLorean und er landet in 1955.
11: Wo kriegt eine fliegende Untertasse aus dem Weltall?
12: Direkt um euer Leben!
13: Und von dort kommt er nicht mehr weg.
14: Das muss ein Traum sein.
13: Als erstes trifft er seinen zukünftigen Vater.
14: Mein Alter ist ein Spanner.
13: Und dann macht er auch noch einen starken Eindruck auf seine Mutter.
15: Er ist der absolute Traum. Er könnte in meinem Zimmer schlafen.
13: Steven Spielberg zeigt Michael J. Fox.
14: Das ist stark.
13: Christopher Lloyd.
16: Da ist schon wieder dieses Wort. Stark. Warum ist in der Zukunft alles stark? Hängt das irgendwie mit Veränderungen in der Erde zusammen?
13: Zurück in die Zukunft.
0: Neu im Kino. In dieser Woche 1985. Legendär, oder?
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0: Zurück in die Musikcharts aus genau derselben Zeit. Damals in dieser Woche 85 auf
1: Platz 12.
0: Hier sind Dieter und Thomas nach ihren ersten beiden Wahnsinns-Nummer 1-Hits. Anfang 85 und im Sommer 85 ging es im Herbst dann

0: war natürlich die Originalmusik aus Ein Colt für alle Fälle mit Lee Majors als Colt Sievers. Und den Song hat er auch noch gesungen, dieser Lee Majors. Riesenhit überall. Bei uns in dieser Woche 1985. Platz 11, der Unknown Stuntman. Das sind Erinnerungen, oder? Aber wartet mal ab, da kommt noch was.
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0: Mal sehen, ob ihr euch an diesen auch noch erinnert. Das sind Ulrich Herter und Thomas Dörr aus Reutlingen. Sie waren damals das Pop-Duo Two of Us. Und 1985 hatten sie ihren großen Sommerhit. In dieser Woche damals Platz 10. Two of Us und Blue Night.

0: 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Weiter mit den Originalcharts aus 85. Ni Hao kommt mit nach Shanghai.
1: Platz 9.

0: Witz. Dieser italienische DJ, der heißt eigentlich Bontempi. Francesco Bontempi nämlich. So ein schöner Name, aber er nannte sich in den Charts trotzdem Lee Merrow. Und er hatte 2 beachtliche Italo-Disco-Hits als Lee Merrow. Das war der erste in dieser Woche 85.
1: Platz 9.
0: Shanghai. Und Italo-Disco? Das war wirklich angesagt damals. Hier schon wieder einer. Der einzige Hit für Aldo Martinelli aus Mailand. Er ist hier im Duett mit der Sängerin Zanini. Damals in dieser Woche 85.
1: Platz 8.
0: Das ist Cenerentola. Genau, Cinderella. Hamburg 2.

David Bowie und Mick Jagger zusammen hier bei Hamburg 2. 1985 sind sie zusammengekommen für das enorme Benefizkonzert Live Aid. Das sollte die Hungersnot in Äthiopien lindern. Ein Riesenereignis damals und dieser Song war eines der Highlights. In unseren Charts in dieser Woche 85. Platz 7. Bowie und Jagger und Dancing in the Street. Die Charts der 80er. Der Wahnsinn, oder? Und es wird sogar noch besser. Jetzt die Eurythmics hier bei Hamburg 2. In dieser Woche 85. Platz 6. There must be an angel playing.

0: The Gang war das in dieser Woche 1985.
1: Platz 5. Cherish.
0: Über 700.000 Mal hat sich diese kleine Single damals verkauft. Wahnsinn! Und auch die nächste kletterte damals unaufhörlich nach oben. Aufgestiegen von Platz 13 hoch auf
1: Platz 4.
0: Kate Bush natürlich und Running Up That Hill. Großartig.
1: Ollies 18.

0: Madonna bei Hamburg 2. 1985 war das, da hatte sie 6 große Hitsingles bei uns. Das war ihr Superhit 85 in genau dieser Woche damals.
1: Platz 3.
0: Into the Groove, natürlich.
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0: Gleich wisst ihr, welcher Hit zur selben Zeit damals auf Platz 1 bei uns war. Aber schön der Reihe nach. Hier fehlt ja noch
1: Platz 2.

0: war der Riesensong aus dem wundersamen Mel Gibson-Film Mad Max, jenseits der Donnerkuppel. In dieser Woche 1985, Platz 2, Tina Turner und We Don't Need Another Hero. Jetzt wollt ihr natürlich auch wissen, wer damals auf Platz 1 bei uns war. Und das sage ich euch auch, aber erst gleich.
1: Gleich. Platz 1.
0: Jetzt eine kleine Pause mit den deutschen Charts. Das hier war zur selben Zeit in den anderen großen Hitparaden los.
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0: Yeah! Zu dem Song hier gab's das erste computergenerierte Musikvideo überhaupt. Inklusive verstecktem Auftritt von Sting am Ende. Da singt er noch im Falsett dieses I want my MTV. Na, Sting, bitte übernehmen. Platz 1 der American Top 40 in dieser Woche 85, die Dire Straits und Money.

0: Dezember 85, Platz 1 in den Staaten. Die Dire Straits und Money for Nothing. Und so sah es in derselben Woche damals auf der Insel aus.
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0: Englischer geht's kaum. David Bowie und Mick Jagger. Platz 1 der britischen Charts damals. Dancing in the Street, genau, aber den hatten wir ja eben schon in unseren Charts auf Platz 7. Also hören wir doch einfach mal den Platz 2 der UK-Charts damals.
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0: Hey Bonnie!
2: Fantastic, isn't it?
0: Ein Jahr nachdem der Song bei uns in den Charts war, ein Jahr danach schaffte sie es endlich auch in Großbritannien. In dieser Woche 85, Platz 2 für Bonnie Tyler, Holding Out for

0: In dieser Woche im September 85 Platz 2 der UK Top 40 für Holding Out for a Hero. Jetzt ist es gleich soweit. Jetzt erfahrt ihr endlich auch, wer damals in dieser Woche 85 hier bei uns in Deutschland auf Platz 1 war.
1: Und jetzt Platz 1.
0: Es ist soweit. Wir sind ganz oben angelangt. Mehr geht heute wirklich nicht. Hier ist der Top-Titel in der Woche ab dem 23. September 1985. Eine goldene Schallplatte. Für eine der erfolgreichsten Künstlerinnen Deutschlands, die damals 23-jährige Sandra Lauer aus Saarbrücken. Genau, unsere Sandra. Es ist unfassbar. Sie hat in weniger als 8 Jahren über 30 Millionen Platten verkauft. Eine sagenhafte Karriere. Mit diesem Song ging ihr Chartruhm damals los. In genau dieser Woche 1985. Schon seit 4 Wochen an der Spitze der deutschen Charts.
1: Platz 1.
0: Sandra und ein

0: Martin McFly hat es bisher in der Geschichte von Hill Valley zu etwas gebracht.
1: Ja, aber dann wird sich die Geschichte ändern.
2: Heute hätte ich ja wirklich unheimlich gerne live aus dieser kleinen Stadt Hill Valley gesendet. 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

0: Jetzt die kompletten Top 25. Aus genau dieser Septemberwoche damals, also erst gestern gewesen. Das war echt ein Riesenerfolg im Sommer und Herbst 85. Der Amerikaner John Anthony und der Deutsche Ralph Thomas mit ihrem Mixprojekt Round One. Sie nahmen sich einfach zwei Hits aus dem Rocky-Soundtrack, mischten sie zusammen und blieben damit 21 Wochen lang in unseren Charts. In dieser Woche 1985 noch
1: Platz 25.
0: Hier ist das Theme.

0: Hamburg 2. So nannte sich dieses Euro-Disco-Projekt damals. Das Original des Songs von Duran Duran natürlich. Das war im Sommer 85 einer der Hits bei uns. Keine Ahnung, wieso es nur wenige Monate später auch noch diese Version brauchte. Immerhin, in dieser Woche 85,
1: Platz 24,
0: DJ's Factory mit ihrer Variante des Bond-Songs A View to a Kill. Heute die Originalcharts für euch aus dieser Woche im September 85. Die kompletten Top 25. Jetzt ein fabelhaftes One-Hit-Wonder aus Birmingham. Bin gespannt, ob ihr euch daran auch noch erinnert. In England hatte die britische Soul-Sängerin jede Menge Hits. Bei uns nur diesen einen einzigen. Schade eigentlich. In dieser Woche 85.
1: Platz 23.
0: Jackie Graham ist das. Und ihr Hit damals hieß Round

0: lieber Hamburg 2. Was für eine tolle Coverversion des Hits von Sonny und Cher in dieser Woche 1985.
1: Platz 22.
0: Die großartigen UB40 zusammen mit der wunderbaren Chrissy Hynde von den Pretenders. Das war ihre 85er-Version von I Got You, Babe. Ein wunderschönes Liebeslied mit der Story von einem Pärchen, über das alle lästern, sie seien viel zu jung. Ich lieb ja gute Songtexte und in der ersten Strophe singen sie: Sie sagen, wir sind jung und haben keine Ahnung. Wir sollen erstmal erwachsen werden. Aber ich weiß nicht, ob das so stimmt, denn du hast ja mich und ich, Babe, ich hab dich. Das ist doch schön, oder? Vergleich das mal mit diesem Songtext. Da heißt es, sie reiben sich die Nasen an den Frauen, die sich das gefallen lassen. Das war auch mal ein Chart-Hit in dieser Woche im September 85.
1: Platz 21.
0: Rüdiger Schulz aus Köln alias Purple Schulz und der Song

0: Robin Schulz aus Köln, hier bei Hamburg 2. Im September 85 bei uns.
1: Platz 21.
0: Verliebte Jungs. Jetzt die Hamburger Band, bei der Uli Salm dabei war. Kurz überlegen, Uli Salm. Das ist der, vielleicht kennt ihr ihn, der von der Promi-Kneipe Zwick im Mittelweg. Ob er diesen Song da auch spielen durfte, das ist nicht überliefert. Mein Tutut. Die Band Leinemann aus Hamburg. Riesenhit damals. In dieser Woche 85.
1: Platz 20.
0: Mein Tutut. Das war die deutsche Version des Hits von Denise LaSalle. Die gibt's später natürlich auch noch hier in den Charts von damals. Aber schön eins nach dem anderen. Jetzt erstmal
1: Platz 19.
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0: 2. Geiler Song, oder? Der Hit aus dem amerikanischen Teenie-Film St. Elmo's Fire. Da haben unter anderem Rob Lowe, Demi Moore und Emilio Estevez mitgespielt. Großartig, kann man ruhig nochmal reingucken heutzutage. Das war der großartige Soundtrack dazu in dieser Woche 1985.
1: Platz 19.
0: John Parr und St. Elmo's Fire. Dieser Elmo ist übrigens nicht der aus der Sesamstraße, nein. Sankt Elmo ist der Schutzpatron der Seeleute überall auf der Welt. Auch hier bei uns. Wie das wieder passt. In dieser Woche 85.
1: Platz 18.
0: Klaus und Klaus. Mit ihrer Hymne auf.

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1: Auch heute wieder die kompletten Top 25 von damals. Jetzt ein Haufen toller Musiker, die irgendwann als Vierer-Kombo Blind Date einen großen Hit landen. Einen großen Hit. In dieser Woche damals
2: Platz 17.
1: Blind Date und Your Heart.

0: Cindy ist La Salva, Hamburg 2. Die deutsche Version hiervon musstet ihr vorhin ja auch schon hören. Das war das Original. In dieser Woche 85.
1: Platz 16.
0: Denise LaSalle aus Mississippi. My Tutut.
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0: Die hier haben sich an einer Liane in die Charts geschwungen. Die irisch-italienische Combo Baltimora. Das war ihr Italo-Disco. Superhit damals. September 85.
1: Platz 15.
0: Tarzan Boy.

0: Was für ein Kulthit in dieser Woche 1985.
1: Platz 14.
0: Rock Me Amadeus. Es gab übrigens zur selben Zeit damals im Kino einen ziemlich spektakulären Film über diesen Amadeus. Feinste Kulturgeschichte und trotzdem wahnsinnig unterhaltsam.
2: Wie gut ist er eigentlich, dieser Mozart?
3: Er ist sehr bemerkenswert.
4: Er ist ein gewissenloser, verdorbener und eitler Bursche.
5: Ich bin ein vulgärer Mensch. Doch Majestät, meine Musik ist es nicht.
0: 8 Oscars gab's 85 für Miloš Formans Amadeus.
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0: Dies war der mit Abstand größte Single-Hit der Band Black Fuzz.
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0: kommt die Cherry Cherry Lady und der unknown Stuntman und David Bowie und Mick Jagger. Aber erstmal zurück in den Uferpalast.
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0: In dem Jahr, das hier heute nochmal ausführlich durch eure Ohren Revue passiert, 1985, waren die erfolgreichsten Filme überhaupt Doris Dörries Männer, Otto der Film und über 5 Millionen sahen damals den hier.
2: Kein McFly hat es bisher in der Geschichte von Hill Valley zu etwas gebracht.
3: Ja, aber dann wird sich die Geschichte ändern.
0: Zwei Außenseiter aus der Kleinstadt Hill Valley starten ein bahnbrechendes Ding. Eine wahrhaftige Zeitreise. Marty McFly und Dr. Emmett Brown wollen mitten aus 1985 in die Vergangenheit reisen. In diesem wunderhübschen silbernen DeLorean, ausgestattet mit einem Fluxkompensator. Aber es geht natürlich einiges schief. Doc Brown wird erschossen und Marty muss flüchten in dem DeLorean. Und er landet in 1955.
4: Was ist deine fliegende Untertasse aus dem Weltall?
5: Denn er rettet um euer Leben!
6: Und von dort kommt er nicht mehr weg.
7: Das muss ein Traum sein. Als erstes trifft er seinen zukünftigen Vater.
8: Mein Alter ist ein Spanner.
7: Und dann macht er auch noch einen starken Eindruck auf seine Mutter.
9: Er ist der absolute Traum.
10: Er könnte in meinem Zimmer schlafen.
6: Steven Spielberg zeigt Michael J. Fox.
11: Oh, das ist stark.
6: Christopher Lloyd.
12: Da ist schon wieder dieses Wort. Stark. Warum ist in der Zukunft alles stark? Hängt das irgendwie mit Veränderungen in der Erde zusammen?
6: Zurück in die Zukunft.
0: Neu im Kino in dieser Woche 1985. Legendär, oder?
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0: Zurück in die Musikcharts aus genau derselben Zeit. Damals in dieser Woche 85 auf
13: Platz 12.
0: Hier sind Dieter und Thomas nach ihren ersten beiden Wahnsinns Nummer 1 Hits. Anfang 85 und im Sommer 85 ging es im Herbst dann

0: Hamburg 2. Das war natürlich die Originalmusik aus Ein Colt für alle Fälle mit Lee Majors als Colt Sievers. Und den Song hat er auch noch gesungen, dieser Lee Majors. Riesenhit überall. Bei uns in dieser Woche 1985. Platz 11, der Unknown Stuntman. Das sind Erinnerungen, oder? Aber wartet mal ab, da kommt noch was.
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0: Mal sehen, ob ihr euch an diesen auch noch erinnert. Das sind Ulrich Herter und Thomas Dörr aus Reutlingen. Sie waren damals das Pop-Duo Two of Us. Und 1985 hatten sie ihren großen Sommerhit. In dieser Woche damals Platz 10. Two of Us und Blue. Na.

0: im September 85, gleich unter anderem mit den Eurythmics und Kate Bush ist dabei. 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Weiter mit den Originalcharts aus 85. Ni Hao kommt mit nach Shanghai.
1: Platz 9.

0: Kein Witz, dieser italienische DJ, der heißt eigentlich Bontempi. Francesco Bontempi nämlich. So ein schöner Name, aber er nannte sich in den Charts trotzdem Lee Merrow. Und er hatte 2 beachtliche Italo-Disco-Hits als Lee Merrow. Das war der erste in dieser Woche 85.
1: Platz 9.
0: Shanghai. Und Italo-Disco? Das war wirklich angesagt damals. Hier schon wieder einer. Der einzige Hit für Aldo Martinelli aus Mailand. Er ist hier im Duett mit der Sängerin Zanini. Damals in dieser Woche 85.
1: Platz 8.
0: Das ist Cenerentola. Genau, Cinderella. Hamburg 2.

David Bowie und Mick Jagger zusammen hier bei Hamburg 2. 1985 sind sie zusammengekommen für das enorme Benefizkonzert Live Aid. Das sollte die Hungersnot in Äthiopien lindern. Ein Riesenereignis damals und dieser Song war eines der Highlights. In unseren Charts in dieser Woche 85. Platz 7. Bowie und Jagger und Dancing in the Street. Die Charts der 80er. Der Wahnsinn, oder? Und es wird sogar noch besser. Jetzt die Eurythmics hier bei Hamburg 2. In dieser Woche 85. Platz 6. There Must Be an Angel.

1985. Platz 5. Cherish. Über 700.000 Mal hat sich diese kleine Single damals verkauft. Wahnsinn! Und auch die nächste kletterte damals unaufhörlich nach oben. Aufgestiegen von Platz 13 hoch auf Platz 4. Kate Bush natürlich und Running Up That Hill. Großartig. Ollies 18.

0: Madonna bei Hamburg 2. 1985 war das, da hatte sie 6 große Hitsingles bei uns. Das war ihr Superhit 85 in genau dieser Woche damals.
1: Platz 3.
0: Into the Groove, natürlich.
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0: Gleich wisst ihr, welcher Hit zur selben Zeit damals auf Platz 1 bei uns war. Aber schöner Reihe nach. Hier fehlt ja noch
1: Platz 2.

0: war der Riesensong aus dem wundersamen Mel Gibson-Film Mad Max, jenseits der Donnerkuppel. In dieser Woche 1985,
1: Platz 2,
0: Tina Turner und We Don't Need Another Hero. Jetzt wollt ihr natürlich auch wissen, wer damals auf Platz 1 bei uns war. Und das sage ich euch auch, aber erst gleich.
2: Gleich. Platz 1.
0: Jetzt eine kleine Pause mit den deutschen Charts. Das hier war zur selben Zeit in den anderen großen Hitparaden los.
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0: Yeah! Zu dem Song hier gab's das erste computergenerierte Musikvideo überhaupt. Inklusive verstecktem Auftritt von Sting am Ende. Da singt er doch im Falsett dieses I want my MTV. Sting, bitte übernehmen.

0: September 85, Platz 1 in den Staaten. Die Dire Straits und Money for Nothing. Und so sah es in derselben Woche damals auf der Insel aus.
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0: Englischer geht's kaum. David Bowie und Mick Jagger. Platz 1 der britischen Charts damals. Dancing in the Street, genau, aber den hatten wir ja eben schon in unseren Charts auf Platz 7. Also hören wir doch einfach mal den Platz 2 der UK-Charts damals.
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0: Hey Bonnie!
2: Fantastic, isn't it?
0: Ein Jahr, nachdem der Song bei uns in den Charts war, ein Jahr danach schaffte sie es endlich auch in Großbritannien. In dieser Woche 85, Platz 2 für Bonnie Tyler, Holding Out for...

0: In dieser Woche im September 85, Platz 2 der UK Top 40 für Holding Out for a Hero. Jetzt ist es gleich soweit. Jetzt erfahrt ihr endlich auch, wer damals in dieser Woche 85 hier bei uns in Deutschland auf Platz 1 war.
1: Und jetzt Platz 1.
0: Es ist soweit. Wir sind ganz oben angelangt. Mehr geht heute wirklich nicht. Hier ist der Top-Titel in der Woche ab dem 23. September 1985. Eine goldene Schallplatte. Für eine der erfolgreichsten Künstlerinnen Deutschlands, die damals 23-jährige Sandra Lauer aus Saarbrücken. Genau, unsere Sandra. Es ist unfassbar. Sie hat in weniger als 8 Jahren über 30 Millionen Platten verkauft. Eine sagenhafte Karriere. Mit diesem Song ging ihr Chartruhm damals los. In genau dieser Woche 1985. Schon seit 4 Wochen an der Spitze der deutschen Charts.
1: Platz 1.
0: Sandra und I'll Never Be Maria Magdalena. Ich auch.

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0: jetzt die kompletten Top 25. Aus genau dieser Septemberwoche damals, also erst gestern gewesen. Das war echt ein Riesenerfolg im Sommer und Herbst 85. Der Amerikaner John Anthony und der Deutsche Ralph Thomas mit ihrem Mixprojekt Round One. Sie nahmen sich einfach zwei Hits aus dem Rocky-Soundtrack, mischten sie zusammen und blieben damit 21 Wochen lang in unseren Charts. In dieser Woche 1985 noch
1: Platz 25.
0: Hier ist das Theme.

0: Factory bei Hamburg 2. So nannte sich dieses Euro-Disco-Projekt damals. Das Original des Songs von Duran Duran natürlich. Das war im Sommer 85 einer der Hits bei uns. Keine Ahnung, wieso es nur wenige Monate später auch noch diese Version brauchte. Immerhin, in dieser Woche 85.
1: Platz 24.
0: DJ's Factory mit ihrer Variante des Bond-Songs A View to a Kill. Heute die Originalcharts für euch aus dieser Woche im September 85. Die kompletten Top 25. Jetzt ein fabelhaftes One-Hit-Wonder aus Birmingham. Bin gespannt, ob ihr euch daran auch noch erinnert. In England hatte die britische Soul-Sängerin jede Menge Hits, bei uns nur diesen einen einzigen. Schade eigentlich, in dieser Woche 85.
1: Platz 23.
0: Jackie Graham ist das. Und ihr Hit damals hieß

0: Before die bei Hamburg 2. Was für eine tolle Coverversion des Hits von Sonny und Cher in dieser Woche 1985.
1: Platz 22.
0: Die großartigen UB40 zusammen mit der wunderbaren Chrissy Hynde von den Pretenders. Das war ihre 85er-Version von I Got You, Babe. Ein wunderschönes Liebeslied mit der Story von einem Pärchen, über das alle lästern, sie seien viel zu jung. Ich lieb ja gute Songtexte und in der ersten Strophe singen sie: Sie sagen, wir sind jung und haben keine Ahnung. Wir sollen erstmal erwachsen werden. Aber ich weiß nicht, ob das so stimmt, denn du hast ja mich und ich, Babe, ich hab dich. Das ist doch schön, oder? Vergleich das mal mit diesem Songtext. Da heißt es, sie reiben sich die Nasen an den Frauen, die sich das gefallen lassen. Das war auch mal ein Chart-Hit in dieser Woche im September 85.
1: Platz 21.
0: Rüdiger Schulz aus Köln alias Purple Schulz und der Song

0: Abend, Schulz aus Köln, hier bei Hamburg 2. Im September 85 bei uns.
1: Platz 21.
0: Verliebte Jungs. Jetzt die Hamburger Band, bei der Uli Salm dabei war. Kurz überlegen, Uli Salm. Das ist der, vielleicht kennt ihr ihn, der von der Promi-Kneipe Zwick im Mittelweg. Ob er diesen Song da auch spielen durfte, das ist nicht überliefert. Mein Tutut. Die Band Leinemann aus Hamburg. Riesenhit damals. In dieser Woche 85.
1: Platz 20.
0: Mein Tutut. Das war die deutsche Version des Hits von Denise LaSalle. Die gibt's später natürlich auch noch hier in den Charts von damals. Aber schön eins nach dem anderen. Jetzt erstmal
1: Platz 19.
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0: euch zwei. Geiler Song, oder? Der Hit aus dem amerikanischen Teenie-Film St. Elmo's Fire. Da haben unter anderem Rob Lowe, Demi Moore und Emilio Estevez mitgespielt. Großartig, kann man ruhig nochmal reingucken heutzutage. Das war der großartige Soundtrack dazu in dieser Woche 1985.
1: Platz 19.
0: John Parr und St. Elmo's Fire. Dieser Elmo ist übrigens nicht der aus der Sesamstraße, sondern Sankt Elmo ist der Schutzpatron der Seeleute überall auf der Welt. Auch hier bei uns. Wie das wieder passt. In dieser Woche 85.
1: Platz 18.
0: Klaus und Klaus. Mit ihrer Hymne aufs Heimatland. Ist das schön. Einmal noch alle zusammen. An der Nordsee. Ist das schön.
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0: Auch heute wieder die kompletten Top 25 von damals. Jetzt ein Haufen toller Musiker, die irgendwann als Vierer-Kombo Blind Date einen großen Hit landen. Einen großen Hit. In dieser Woche damals
1: Platz 17.
0: Blind Date und Your Heart Keeps.

0: Kreisler Salva Hamburg 2. Die deutsche Version hiervon musstet ihr vorhin ja auch schon hören. Das war das Original. In dieser Woche 85.
1: Platz 16.
0: Denise LaSalle aus Mississippi. My Tutut.
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0: Die hier haben sich an einer Liane in die Charts geschickt.

0: Was für ein Kulthit in dieser Woche 1985.
1: Platz 14.
0: Rock Me Amadeus. Es gab übrigens zur selben Zeit damals im Kino einen ziemlich spektakulären Film über diesen Amadeus. Feinste Kulturgeschichte und trotzdem wahnsinnig unterhaltsam.
2: Wie gut ist er eigentlich, dieser Mozart?
3: Er ist sehr bemerkenswert.
4: Er ist ein gewissenloser, verdorbener und eitler Bursche.
5: Ich bin ein vulgärer Mensch. Doch Majestät, meine Musik ist es nicht.
0: 8 Oscars gab's 85 für Milos Formans Amadeus.
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0: Dies war der mit Abstand größte Single-Hit der Band Black Fuzz.
7: Frankreich, oh Frankreich, oh Frankreich, Frankreich.
0: Im September 85 bei uns.
1: Platz 13.
0: Der Song heißt
8: Frankreich, Frankreich,
0: Frankreich, Frankreich.
8: Frankreich.
0: Wow, gleich kommt die Cherry Cherry Lady und der Unknown Stuntman und David Bowie und Mick Jagger. Aber erstmal zurück in den Uferpalast.
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0: In dem Jahr, das hier heute nochmal ausführlich durch eure Ohren Revue passiert, 1985, waren die erfolgreichsten Filme überhaupt Doris Dörries Männer, Otto der Film und über 5 Millionen sahen damals den hier.
9: Kein McFly hat es bisher in der Geschichte von Hill Valley zu etwas gebracht.
10: Ja, aber dann wird sich die Geschichte ändern.
0: Zwei Außenseiter aus der Kleinstadt Hill Valley starten ein bahnbrechendes Ding. Eine wahrhaftige Zeitreise. Marty McFly und Dr. Emmett Brown wollen mitten aus 1985 in die Vergangenheit reisen. In diesem wunderhübschen silbernen DeLorean, ausgestattet mit einem Fluxkompensator. Aber es geht natürlich einiges schief. Doc Brown wird erschossen und Marty muss flüchten in dem DeLorean. Und er landet in 1955.
11: Wo fliegt eine fliegende Untertasse aus dem Weltall?
12: Und von dort kommt er nicht mehr weg.
13: Das muss ein Traum sein.
12: Als erstes trifft er seinen zukünftigen Vater.
13: Mein Alter ist ein Spanner.
12: Und dann macht er auch noch einen starken Eindruck auf seine Mutter.
14: Er ist der absolute Traum. Er könnte in meinem Zimmer schlafen.
12: Steven Spielberg zeigt Michael J. Fox.
15: Oh, das ist stark.
12: Christopher Lloyd.
16: Da ist schon wieder dieses Wort. Stark. Warum ist in der Zukunft alles stark? Liegt das irgendwie

0: Das war natürlich die Originalmusik aus Ein Colt für alle Fälle mit Lee Majors als Colt Sievers. Und den Song hat er auch noch gesungen, dieser Lee Majors. Riesenhit überall. Bei uns in dieser Woche 1985. Platz 11, der Unknown Stuntman. Das sind Erinnerungen, oder? Aber wartet mal ab, da kommt noch was.
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0: Mal sehen, ob ihr euch an diesen auch noch erinnert. Das sind Ulrich Herter und Thomas Dörr aus Reutlingen. Sie waren damals das Pop-Duo Two of Us. Und 1985 hatten sie ihren großen Sommerhit. In dieser Woche damals Platz 10. Two of Us und Blue Night.

0: September 85, gleich unter anderem mit den Eurythmics und Kate Bush ist dabei. Wisst ihr was? 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Weiter mit den Originalcharts aus 85. Ni Hao kommt mit nach Shanghai.
1: Platz 9.

0: Kein Witz, dieser italienische DJ, der heißt eigentlich Bontempi. Francesco Bontempi nämlich. So ein schöner Name, aber er nannte sich in den Charts trotzdem Lee Merrow. Und er hatte 2 beachtliche Italo-Disco-Hits als Lee Merrow. Das war der erste in dieser Woche 85.
1: Platz 9.
0: Shanghai. Und Italo-Disco? Das war wirklich angesagt damals. Hier schon wieder einer. Der einzige Hit für Aldo Martinelli aus Mailand. Er ist hier im Duett mit der Sängerin Zanini. Damals in dieser Woche 85.
1: Platz 8.
0: Das ist Cenerentola. Genau, Cinderella. 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

David Bowie und Mick Jagger zusammen hier bei Hamburg 2. 1985 sind sie zusammengekommen für das enorme Benefizkonzert Live Aid. Das sollte die Hungersnot in Äthiopien lindern. Ein Riesenereignis damals und dieser Song war eines der Highlights. In unseren Charts in dieser Woche 85. Platz 7. Bowie und Jagger und Dancing in the Street. Die Charts der 80er. Der Wahnsinn, oder? Und es wird sogar noch besser. Jetzt die Eurythmics hier bei Hamburg 2. In dieser Woche 85. Platz 6. There must be an angel playing with my heart.

0: and the Gang war das in dieser Woche 1985.
1: Platz 5. Cherish.
0: Über 700.000 Mal hat sich diese kleine Single damals verkauft. Wahnsinn! Und auch die nächste kletterte damals unaufhörlich nach oben. Aufgestiegen von Platz 13 hoch auf
1: Platz 4.
0: Kate Bush natürlich und Running Up That Hill. Großartig.
1: Ollies

0: Madonna bei Hamburg 2. 1985 war das, da hatte sie 6 große Hitsingles bei uns. Das war ihr Superhit 85 in genau dieser Woche damals.
1: Platz 3.
0: Into the Groove, natürlich.
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0: Gleich wisst ihr, welcher Hit zur selben Zeit damals auf Platz 1 bei uns war. Aber schöner Reihe nach. Hier fehlt ja noch
1: Platz 2.

0: war der Riesensong aus dem wundersamen Mel Gibson-Film Mad Max, jenseits der Donnerkuppel. In dieser Woche 1985, Platz 2, Tina Turner und We Don't Need Another Hero. Jetzt wollt ihr natürlich auch wissen, wer damals auf Platz 1 bei uns war. Und das sage ich euch auch, aber erst gleich.
1: Gleich. Platz 1.
0: Jetzt eine kleine Pause mit den deutschen Charts. Das hier war zur selben Zeit in den anderen großen Hitparaden los.
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0: Yeah! Zu dem Song hier gab's das erste computergenerierte Musikvideo überhaupt. Inklusive verstecktem Auftritt von Sting am Ende. Da singt er doch im Falsett dieses I want my MTV. Na, Sting, bitte übernehmen. Platz 1 der American Top 40 in dieser Woche 85, die Dire Straits und Money.

0: September 85, Platz 1 in den Staaten. Die Dire Straits und Money for Nothing. Und so sah es in derselben Woche damals auf der Insel aus.
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0: Englischer geht's kaum. David Bowie und Mick Jagger. Platz 1 der britischen Charts damals. Dancing in the Street, genau, aber den hatten wir ja eben schon in unseren Charts auf Platz 7. Also hören wir doch einfach mal den Platz 2 der UK-Charts damals.
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0: Hey Bonnie!
2: Fantastic, isn't it?
0: Ein Jahr nachdem der Song bei uns in den Charts war, ein Jahr danach schaffte sie es endlich auch in Großbritannien. In dieser Woche 85, Platz 2 für Bonnie Tyler, Holding Out Forever.

0: In dieser Woche im September 85, Platz 2 der UK Top 40 für Holding Out for a Hero. Jetzt ist es gleich soweit. Jetzt erfahrt ihr endlich auch, wer damals in dieser Woche 85 hier bei uns in Deutschland auf Platz 1 war.
1: Und jetzt Platz 1.
0: Es ist soweit. Wir sind ganz oben angelangt. Mehr geht heute wirklich nicht. Hier ist der Top-Titel in der Woche ab dem 23. September 1985. Eine goldene Schallplatte für eine der erfolgreichsten Künstlerinnen Deutschlands, die damals 23-jährige Sandra Lauer aus Saarbrücken. Genau, unsere Sandra. Es ist unfassbar. Sie hat in weniger als 8 Jahren über 30 Millionen Platten verkauft. Eine sagenhafte Karriere. Mit diesem Song ging ihr Chartruhm damals los. In genau dieser Woche 1985. Schon seit 4 Wochen an der Spitze der deutschen Charts. Platz 1. Sandra und I'll Never Be Maria Magdalena.

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0: jetzt die kompletten Top 25. Aus genau dieser Septemberwoche damals, also erst gestern gewesen. Das war echt ein Riesenerfolg im Sommer und Herbst 85. Der Amerikaner John Anthony und der Deutsche Ralf Thomas mit ihrem Mixprojekt Round One. Sie nahmen sich einfach zwei Hits aus dem Rocky-Soundtrack, mischten sie zusammen und blieben damit 21 Wochen lang in unseren Charts. In dieser Woche 1985 noch
1: Platz 25.
0: Hier ist das Theme.

0: Days Factory bei Hamburg 2. So nannte sich dieses Euro-Disco-Projekt damals. Das Original des Songs von Duran Duran natürlich. Das war im Sommer 85 einer der Hits bei uns. Keine Ahnung, wieso es nur wenige Monate später auch noch diese Version brauchte. Immerhin, in dieser Woche 85.
1: Platz 24.
0: DJs Factory mit ihrer Variante des Bond-Songs A View to a Kill. Heute die Originalcharts für euch aus dieser Woche im September 85. Die kompletten Top 25. Jetzt ein fabelhaftes One-Hit-Wonder aus Birmingham. Bin gespannt, ob ihr euch daran auch noch erinnert. In England hatte die britische Soul-Sängerin jede Menge Hits, bei uns nur diesen einen einzigen. Schade eigentlich, in dieser Woche 85.
1: Platz 23.
0: Jackie Graham ist das. Und ihr Hit damals hieß Round

0: 44, liebe Hamburg 2. Was für eine tolle Coverversion des Hits von Sonny und Cher in dieser Woche 1985.
1: Platz 22.
0: Die großartigen UB40 zusammen mit der wunderbaren Chrissy Hynde von den Pretenders. Das war ihre 85er-Version von I Got You, Babe. Ein wunderschönes Liebeslied mit der Story von einem Pärchen, über das alle lästern, sie seien viel zu jung. Ich lieb ja gute Songtexte und in der ersten Strophe singen sie: Sie sagen, wir sind jung und haben keine Ahnung. Wir sollen erstmal erwachsen werden. Aber ich weiß nicht, ob das so stimmt, denn du hast ja mich und ich, Babe, ich hab dich. Das ist doch schön, oder? Vergleich das mal mit diesem Songtext. Da heißt es, sie reiben sich die Nasen an den Frauen, die sich das gefallen lassen. Das war auch mal ein Chart-Hit in dieser Woche im September 85.
1: Platz 21.
0: Rüdiger Schulz aus Köln alias Purple Schulz und der Song

0: Robin Schulz aus Köln, hier bei Hamburg 2. Im September 85 bei uns.
1: Platz 21.
0: Verliebte Jungs. Jetzt die Hamburger Band, bei der Uli Salm dabei war. Kurz überlegen, Uli Salm. Das ist der, vielleicht kennt ihr ihn, der von der Promi-Kneipe Zwick im Mittelweg. Ob er diesen Song da auch spielen durfte, das ist nicht überliefert. Mein Tutut. Die Band Leinemann aus Hamburg. Riesenhit damals. In dieser Woche 85.
1: Platz 20.
0: Mein Tutut. Das war die deutsche Version des Hits von Denise LaSalle. Die gibt später natürlich auch noch hier in den Charts von damals. Aber schön eins nach dem anderen. Jetzt erstmal
1: Platz 19.
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0: euch zwei. Geiler Song, oder? Der Hit aus dem amerikanischen Teenie-Film St. Elmo's Fire. Da haben unter anderem Rob Lowe, Demi Moore und Emilio Estevez mitgespielt. Großartig, kann man ruhig nochmal reingucken heutzutage. Das war der großartige Soundtrack dazu in dieser Woche 1985.
1: Platz 19.
0: John Parr und St. Elmo's Fire. Dieser Elmo ist übrigens nicht der aus der Sesamstraße, nein, Sankt Elmo ist der Schutzpatron der Seeleute überall auf der Welt, auch hier bei uns. Wie das wieder passt? In dieser Woche 85,
1: Platz 18,
0: Klaus und Klaus mit ihrer Hymne auf

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1: Auch heute wieder die kompletten Top 25 von damals. Jetzt ein Haufen toller Musiker, die irgendwann als Vierer-Kombo Blind Date einen großen Hit landen. Einen großen Hit. In dieser Woche damals
2: Platz 17.
1: Blind Date und Your Heart Keeps.

0: Künstler Salva Hamburg 2. Die deutsche Version hiervon musstet ihr vorhin ja auch schon hören. Das war das Original. In dieser Woche 85.
1: Platz 16.
0: Denise LaSalle aus Mississippi. My Tutut.
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0: Die hier haben sich an einer Liane in die Charts geschwungen.

0: Was für ein Kulthit in dieser Woche 1985.
1: Platz 14.
0: Rock Me Amadeus. Es gab übrigens zur selben Zeit damals im Kino einen ziemlich spektakulären Film über diesen Amadeus. Feinste Kulturgeschichte und trotzdem wahnsinnig unterhaltsam.
2: Wie gut ist er eigentlich, dieser Mozart?
3: Er ist sehr bemerkenswert.
4: Er ist ein gewissenloser, verdorbener und eitler Bursche.
5: Ich bin ein vulgärer Mensch. Doch Majestät, meine Musik ist es nicht.
0: 8 Oscars gab's 85 für Miloš Formans Amadeus.
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0: Dies war der mit Abstand größte Single-Hit der Band Black Fuzz.
7: Francage, oh Francage, oh Francage, Francage.
0: Im September 85 bei uns.
1: Platz 13.
0: Der Song heißt
8: Francage, Francage,
0: Francage, Francage. Wow, gleich kommt die Cherry Cherry Lady und der Unknown Stuntman und David Bowie und Mick Jagger. Aber erstmal zurück in den Uferpalast.
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0: In dem Jahr, das hier heute nochmal ausführlich durch eure Ohren Revue passiert, 1985, waren die erfolgreichsten Filme überhaupt Doris Dörries Männer, Otto der Film und über 5 Millionen sahen damals den hier.
9: Kein McFly hat es bisher in der Geschichte von Hill Valley zu etwas gebracht.
10: Ja, aber dann wird sich die Geschichte ändern.
0: Zwei Außenseiter aus der Kleinstadt Hill Valley starten ein bahnbrechendes Ding. Eine wahrhaftige Zeitreise. Marty McFly und Dr. Emmett Brown wollen mitten aus 1985 in die Vergangenheit reisen. In diesem wunderhübschen silbernen DeLorean, ausgestattet mit einem Fluxkompensator. Aber es geht natürlich einiges schief. Doc Brown wird erschossen und Marty muss flüchten in dem DeLorean und er landet in 1955.
11: Und von dort kommt er nicht mehr weg.
12: Das muss ein Traum sein.
11: Als erstes trifft er seinen zukünftigen Vater.
12: Mein Alter ist ein Spanner.
11: Und dann macht er auch noch einen starken Eindruck auf seine Mutter.
13: Er ist der absolute Traum. Er könnte in meinem Zimmer schlafen.
11: Steven Spielberg zeigt Michael J. Fox.
14: Oh, das ist stark.
11: Christopher Lloyd.
15: Da ist schon wieder dieses Wort. Stark. Warum ist er der Zukunft alles stark? Hängt das irgendwie mit Veränderungen in der Erde zusammen?
11: Zurück in die Zukunft.
0: Neu im Kino in dieser Woche 1985. Legendär, oder?
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0: Zurück in die Musikcharts aus genau derselben Zeit. Damals in dieser Woche 85 auf
1: Platz 12.
0: Hier sind Dieter und Thomas nach ihren ersten beiden Wahnsinns-Nummer 1-Hits. Anfang 85 und im Sommer 85 ging es im Herbst dann

0: war natürlich die Originalmusik aus Ein Colt für alle Fälle mit Lee Majors als Colt Sievers. Und den Song hat er auch noch gesungen, dieser Lee Majors. Riesenhit überall. Bei uns in dieser Woche 1985. Platz 11, der Unknown Stuntman. Das sind Erinnerungen, oder? Aber wartet mal ab, da kommt noch was.
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0: Mal sehen, ob ihr euch an diesen auch noch erinnert. Das sind Ulrich Herter und Thomas Dörr aus Reutlingen. Sie waren damals das Pop-Duo Two of Us. Und 1985 hatten sie ihren großen Sommerhit. In dieser Woche damals Platz 10. Two of Us und Blue Night.

0: Auch im September 85, gleich unter anderem mit den Eurythmics und Kate Bush ist dabei. 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Weiter mit den Originalcharts aus 85. Ni Hao kommt mit nach Shanghai.
1: Platz 9.

0: Kein Witz, dieser italienische DJ, der heißt eigentlich Bontempi. Francesco Bontempi nämlich. So ein schöner Name, aber er nannte sich in den Charts trotzdem Lee Merrow. Und er hatte zwei beachtliche Italo-Disco-Hits als Lee Merrow. Das war der erste in dieser Woche 85.
1: Platz 9.
0: Shanghai. Und Italo-Disco? Das war wirklich angesagt damals. Hier schon wieder einer. Der einzige Hit für Aldo Martinelli aus Mailand. Er ist hier im Duett mit der Sängerin Zanini. Damals in dieser Woche 85.
1: Platz 8.
0: Das ist Cenerentola. Genau, Cinderella. 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

David Bowie und Mick Jagger zusammen hier bei Hamburg 2. 1985 sind sie zusammengekommen für das enorme Benefizkonzert Live Aid. Das sollte die Hungersnot in Äthiopien lindern. Ein Riesenereignis damals und dieser Song war eines der Highlights. In unseren Charts in dieser Woche 85. Platz 7. Bowie und Jagger und Dancing in the Street. Die Charts der 80er. Der Wahnsinn, oder? Und es wird sogar noch besser. Jetzt die Eurythmics hier bei Hamburg 2. In dieser Woche 85. Platz 6. There must be an angel playing.

0: Woche 1985, Platz 5, Cherish. Über 700.000 Mal hat sich diese kleine Single damals verkauft. Wahnsinn! Und auch die nächste kletterte damals unaufhörlich nach oben. Aufgestiegen von Platz 13 hoch auf Platz 4. Kate Bush natürlich und Running Up That Hill. Großartig.
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0: Madonna bei Hamburg 2. 1985 war das, da hatte sie 6 große Hitsingles bei uns. Das war ihr Superhit 85 in genau dieser Woche damals.
1: Platz 3.
0: Into the Groove, natürlich.
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0: Gleich wisst ihr, welcher Hit zur selben Zeit damals auf Platz 1 bei uns war. Aber schöner Reihe nach. Hier fehlt ja noch
1: Platz 2.

0: Das war der Riesensong aus dem wundersamen Mel Gibson-Film Mad Max, jenseits der Donnerkuppel. In dieser Woche 1985, Platz 2, Tina Turner und We Don't Need Another Hero. Jetzt wollt ihr natürlich auch wissen, wer damals auf Platz 1 bei uns war. Und das sage ich euch auch, aber erst gleich.
1: Gleich. Platz 1.
0: Jetzt eine kleine Pause mit den deutschen Charts. Das hier war zur selben Zeit in den anderen großen Hitparaden los.
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0: Yeah! Zu dem Song hier gab's das erste computergenerierte Musikvideo überhaupt. Inklusive verstecktem Auftritt von Sting am Ende. Da singt er doch im Falsett dieses I want my MTV. Sting, bitte übernehmen.

0: September 85, Platz 1 in den Staaten. Die Dire Straits und Money for Nothing. Und so sah es in derselben Woche damals auf der Insel aus.
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0: Englischer geht's kaum. David Bowie und Mick Jagger. Platz 1 der britischen Charts damals. Dancing in the Street, genau, aber den hatten wir ja eben schon in unseren Charts auf Platz 7. Also hören wir doch einfach mal den Platz 2 der UK-Charts damals.
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0: Hey Bonnie!
2: Fantastic, isn't it?
0: Ein Jahr, nachdem der Song bei uns in den Charts war, ein Jahr danach schaffte sie es endlich auch in Großbritannien. In dieser Woche 85, Platz 2 für Bonnie Tyler, Holding Out for...

0: In dieser Woche im September 85 Platz 2 der UK Top 40 für Holding Out for a Hero. Jetzt ist es gleich soweit. Jetzt erfahrt ihr endlich auch, wer damals in dieser Woche 85 hier bei uns in Deutschland auf Platz 1 war.
1: Und jetzt Platz 1.
0: Es ist soweit. Wir sind ganz oben angelangt. Mehr geht heute wirklich nicht. Hier ist der Top-Titel in der Woche ab dem 23. September 1985. Eine goldene Schallplatte. Für eine der erfolgreichsten Künstlerinnen Deutschlands, die damals 23-jährige Sandra Lauer aus Saarbrücken. Genau, unsere Sandra. Es ist unfassbar. Sie hat in weniger als 8 Jahren über 30 Millionen Platten verkauft. Eine sagenhafte Karriere. Mit diesem Song ging ihr Chartruhm damals los. In genau dieser Woche 1985. Schon seit 4 Wochen an der Spitze der deutschen Charts.
1: Platz 1.
0: Sandra und I'll Never Be Maria Magdalena. Ich auch nicht.

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2: Heute hätte ich ja wirklich unheimlich gerne live aus dieser kleinen Stadt Hill Valley gesendet. 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

0: jetzt die kompletten Top 25. Aus genau dieser Septemberwoche damals, also erst gestern gewesen. Das war echt ein Riesenerfolg im Sommer und Herbst 85. Der Amerikaner John Anthony und der Deutsche Ralf Thomas mit ihrem Mixprojekt Round One. Sie nahmen sich einfach zwei Hits aus dem Rocky-Soundtrack, mischten sie zusammen und blieben damit 21 Wochen lang in unseren Charts. In dieser Woche 1985 noch
1: Platz 25.
0: Hier ist das Theme from Rocky.

0: DJs Factory bei Hamburg 2. So nannte sich dieses Euro-Disco-Projekt damals. Das Original des Songs von Duran Duran natürlich. Das war im Sommer 85 einer der Hits bei uns. Keine Ahnung, wieso es nur wenige Monate später auch noch diese Version brauchte. Immerhin, in dieser Woche 85,
1: Platz 24,
0: DJs Factory mit ihrer Variante des Bond-Songs A View to a Kill. Heute die Originalcharts für euch aus dieser Woche im September 85. Die kompletten Top 25. Jetzt ein fabelhaftes One-Hit-Wonder aus Birmingham. Bin gespannt, ob ihr euch daran auch noch erinnert. In England hatte die britische Soul-Sängerin jede Menge Hits. Bei uns nur diesen einen einzigen. Schade eigentlich. In dieser Woche 85.
1: Platz 23.
0: Jackie Graham ist das. Und ihr Hit damals hieß

0: 44 bei Hamburg 2. Was für eine tolle Coverversion des Hits von Sonny und Cher in dieser Woche 1985.
1: Platz 22.
0: Die großartigen UB40 zusammen mit der wunderbaren Chrissy Hynde von den Pretenders. Das war ihre 85er-Version von I Got You, Babe. Ein wunderschönes Liebeslied mit der Story von einem Pärchen, über das alle lästern, sie seien viel zu jung. Ich lieb ja gute Songtexte und in der ersten Strophe singen sie: Sie sagen, wir sind jung und haben keine Ahnung. Wir sollen erstmal erwachsen werden. Aber ich weiß nicht, ob das so stimmt, denn du hast ja mich und ich, Babe, ich hab dich. Das ist doch schön, oder? Vergleich das mal mit diesem Songtext. Da heißt es, sie reiben sich die Nasen an den Frauen, die sich das gefallen lassen. Das war auch mal ein Chart-Hit in dieser Woche im September 85.
1: Platz 21.
0: Rüdiger Schulz aus Köln alias Purple Schulz und der Song

0: Schulz aus Köln, hier bei Hamburg 2. Im September 85 bei uns.
1: Platz 21.
0: Verliebte Jungs. Jetzt die Hamburger Band, bei der Uli Salm dabei war. Kurz überlegen, Uli Salm. Das ist der, vielleicht kennt ihr ihn, der von der Promi-Kneipe Zwick im Mittelweg. Ob er diesen Song da auch spielen durfte, das ist nicht überliefert. Mein Tutut. Die Band Leinemann aus Hamburg. Riesenhit damals. In dieser Woche

0: euch zwei. Geiler Song, oder? Der Hit aus dem amerikanischen Teenie-Film St. Elmo's Fire. Da haben unter anderem Rob Lowe, Demi Moore und Emilio Estevez mitgespielt. Großartig, kann man ruhig nochmal reingucken heutzutage. Das war der großartige Soundtrack dazu in dieser Woche 1985.
1: Platz 19.
0: John Parr und St. Elmo's Fire. Dieser Elmo ist übrigens nicht der aus der Sesamstraße, sondern Sankt Elmo ist der Schutzpatron der Seeleute überall auf der Welt. Auch hier bei uns. Wie das wieder passt? In dieser Woche 85.
1: Platz 18.
0: Klaus und Klaus. Mit ihrer Hymne aufs

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1: Auch heute wieder die kompletten Top 25 von damals. Jetzt ein Haufen toller Musiker, die irgendwann als Vierer-Kombo Blind Date einen großen Hit landen. Einen großen Hit. In dieser Woche damals
2: Platz 17.
1: Blind Date und Your Heart Keeps.

0: Isla Salva Hamburg 2. Die deutsche Version hiervon musstet ihr vorhin ja auch schon hören. Das war das Original. In dieser Woche 85, Platz 16. Denise LaSalle aus Mississippi, My Tutut.
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0: Die hier haben sich an einer Liane in die Charts geschwungen.

0: Was für ein Kult-Hit in dieser Woche 1985.
1: Platz 14.
0: Rock Me Amadeus. Es gab übrigens zur selben Zeit damals im Kino einen ziemlich spektakulären Film über diesen Amadeus. Feinste Kulturgeschichte und trotzdem wahnsinnig unterhaltsam.
2: Wie gut ist er eigentlich, dieser Mozart?
3: Er ist sehr bemerkenswert.
4: Er ist ein gewissenloser, verdorbener und eitler Bursche.
5: Ich bin ein vulgärer Mensch. Majestät, meine Musik ist es nicht.
0: 8 Oscars gab's 85 für Miloš Formans Amadeus.
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0: Dies war der mit Abstand größte Single-Hit der Band Black Fuzz.
7: Frankreich, oh Frankreich, oh Frankreich, Frankreich.
0: Im September 85 bei uns.
1: Platz 13.
0: Der Song heißt
8: Frankreich, Frankreich,
0: Frankreich, Frankreich.
8: Frankreich.
0: Wow, gleich kommt die Cherry Cherry Lady und der Unknown Stuntman und David Bowie und Mick Jagger. Aber erstmal zurück in den Uferpalast.
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0: In dem Jahr, das hier heute nochmal ausführlich durch eure Ohren Revue passiert, 1985, waren die erfolgreichsten Filme überhaupt Doris Dörries Männer, Otto der Film und über 5 Millionen sahen damals den hier.
9: Dein McFly hat es bisher in der Geschichte von Hill Valley zu etwas gebracht.
10: Ja, aber dann wird sich die Geschichte ändern.
0: Zwei Außenseiter aus der Kleinstadt Hill Valley starten ein bahnbrechendes Ding. Eine wahrhaftige Zeitreise. Marty McFly und Dr. Emmett Brown wollen mitten aus 1985 in die Vergangenheit reisen. In diesem wunderhübschen silbernen DeLorean, ausgestattet mit einem Fluxkompensator. Aber es geht natürlich einiges schief. Doc Brown wird erschossen und Marty muss flüchten in dem DeLorean und er landet in 1955.
11: Wo ist deine fliegende Untertasse aus dem Weltall?
12: Und von dort kommt er nicht mehr weg.
13: Das muss ein Traum sein.
14: Als erstes trifft er seinen zukünftigen Vater.
15: Mein Alter ist ein Spanner.
14: Und dann macht er auch noch einen starken Eindruck auf seine Mutter.
16: Er ist der absolute Traum. Er könnte in meinem Zimmer schlafen.
17: Steven Spielberg zeigt Michael J. Fox.
18: Oh, das ist stark.
17: Christopher Lloyd.
19: Da ist schon wieder dieses Wort. Stark. Warum ist er der Zukunft alles stark? Hängt das irgendwie mit Veränderungen in der Erde zusammen?
17: Zurück in die Zukunft.
0: Neu im Kino. In dieser Woche 1985. Legendär, oder?
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0: Zurück in die Musikcharts aus genau derselben Zeit. Damals in dieser Woche 85 auf
1: Platz 12.
0: Hier sind Dieter und Thomas nach ihren ersten beiden Wahnsinns-Nummer 1-Hits. Anfang 85 und im Sommer 85 ging es im Herbst dann mit dem dritten Knaller weiter. Und in wenigen Wochen wird auch der hier ganz oben auf der 1 sein. In dieser Woche 85, Platz 12, natürlich für die Cherry Cherry Lady. Modern Talking bei Hamburg 2.

0: natürlich die Originalmusik aus Ein Colt für alle Fälle mit Lee Majors als Colt Sievers. Und den Song hat er auch noch gesungen, dieser Lee Majors. Riesenhit überall. Bei uns in dieser Woche 1985. Platz 11, der Unknown Stuntman. Das sind Erinnerungen, oder? Aber wartet mal ab, da kommt noch was.
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0: Mal sehen, ob ihr euch an diesen auch noch erinnert. Das sind Ulrich Herter und Thomas Dörr aus Reutlingen. Sie waren damals das Pop-Duo Two of Us. Und 1985 hatten sie ihren großen Sommerhit. In dieser Woche damals Platz 10. Two of Us und Blue Night.

0: den Eurythmics und Kate Bush ist dabei. Wisst ihr was? 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Weiter mit den Originalcharts aus 85. Ni Hao kommt mit nach Shanghai.
1: Platz 9.

0: Witz. Dieser italienische DJ, der heißt eigentlich Bontempi. Francesco Bontempi nämlich. So ein schöner Name, aber er nannte sich in den Charts trotzdem Lee Merrow. Und er hatte zwei beachtliche Italo-Disco-Hits als Lee Merrow. Das war der erste in dieser Woche 85.
1: Platz 9.
0: Shanghai. Und Italo-Disco? Das war wirklich angesagt damals. Hier schon wieder einer. Der einzige Hit für Aldo Martinelli aus Mailand. Er ist hier im Duett mit der Sängerin Zanini. Damals in dieser Woche 85.
1: Platz 8.
0: Das ist Cenerentola. Genau, Cinderella. Hamburg 2.

David Bowie und Mick Jagger zusammen hier bei Hamburg 2. 1985 sind sie zusammengekommen für das enorme Benefizkonzert Live Aid. Das sollte die Hungersnot in Äthiopien lindern. Ein Riesenereignis damals und dieser Song war eines der Highlights. In unseren Charts in dieser Woche 85. Platz 7. Bowie und Jagger und Dancing in the Street. Die Charts der 80er. Der Wahnsinn, oder? Und es wird sogar noch besser. Jetzt die Eurythmics hier bei Hamburg 2. In dieser Woche 85. Platz 7. 6. There must be an angel playing with my heart.

0: Gang war das in dieser Woche 1985.
1: Platz 5. Cherish.
0: Über 700.000 Mal hat sich diese kleine Single damals verkauft. Wahnsinn. Und auch die nächste kletterte damals unaufhörlich nach oben. Aufgestiegen von Platz 13 hoch auf
1: Platz 4.
0: Kate Bush natürlich und Running Up That Hill. Großartig.
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0: Madonna bei Hamburg 2. 1985 war das, da hatte sie 6 große Hitsingles bei uns. Das war ihr Superhit 85 in genau dieser Woche damals.
1: Platz 3.
0: Into the Groove, natürlich.
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0: Gleich wisst ihr, welcher Hit zur selben Zeit damals auf Platz 1 bei uns war. Aber schöner Reihe nach. Hier fehlt ja noch
1: Platz 2.

0: Das war der Riesensong aus dem wundersamen Mel Gibson-Film Mad Max, jenseits der Donnerkuppel. In dieser Woche 1985,
1: Platz 2,
0: Tina Turner und We Don't Need Another Hero. Jetzt wollt ihr natürlich auch wissen, wer damals auf Platz 1 bei uns war. Und das sage ich euch auch, aber erst gleich.
2: Gleich. Platz 1.
0: Jetzt eine kleine Pause mit den deutschen Charts. Das hier war zur selben Zeit in den anderen großen Hitparaden los.
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0: Yeah! Zu dem Song hier gab's das erste computergenerierte Musikvideo überhaupt. Inklusive verstecktem Auftritt von Sting am Ende. Da singt er doch im Falsett dieses I want my MTV. Na, Sting, bitte übernehmen. Platz 1 der American Top 40 in dieser Woche 85, die Dire Straits und Money.

0: Straits und Money for Nothing. Und so sah es in derselben Woche damals auf der Insel aus.
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0: Englischer geht's kaum. David Bowie und Mick Jagger. Platz 1 der britischen Charts damals. Dancing in the Street, genau, aber den hatten wir ja eben schon in unseren Charts auf Platz 7. Also hören wir doch einfach mal den Platz 2 der UK-Charts damals.
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0: Hey Bonnie!
2: Fantastic, isn't it?
0: Ein Jahr, nachdem der Song bei uns in den Charts war, ein Jahr danach schaffte sie es endlich auch in Großbritannien. In dieser Woche 85, Platz 2 für Bonnie Tyler, Holding Out for a...

0: In dieser Woche im September 85 Platz 2 der UK Top 40 für Holding Out for a Hero. Jetzt ist es gleich soweit. Jetzt erfahrt ihr endlich auch, wer damals in dieser Woche 85 hier bei uns in Deutschland auf Platz 1 war.
1: Und jetzt Platz 1.
0: Es ist soweit. Wir sind ganz oben angelangt. Mehr geht heute wirklich nicht. Hier ist der Top-Titel in der Woche ab dem 23. September 1985. Eine goldene Schallplatte. Für eine der erfolgreichsten Künstlerinnen Deutschlands, die damals 23-jährige Sandra Lauer aus Saarbrücken. Genau, unsere Sandra. Es ist unfassbar. Sie hat in weniger als 8 Jahren über 30 Millionen Platten verkauft. Eine sagenhafte Karriere. Mit diesem Song ging ihr Chartruhm damals los. In genau dieser Woche 1985. Schon seit 4 Wochen an der Spitze der deutschen Charts.

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1: Ja, aber dann wird sich die Geschichte ändern.
2: Heute hätte ich ja wirklich unheimlich gerne live aus dieser kleinen Stadt Hill Valley gesendet. Das hat aber nicht geklappt. Keine Sorge, ihr bekommt jetzt natürlich trotzdem wieder eine große Portion original

0: Jetzt die kompletten Top 25. Aus genau dieser Septemberwoche damals, also erst gestern gewesen. Das war echt ein Riesenerfolg im Sommer und Herbst 85. Der Amerikaner John Anthony und der Deutsche Ralph Thomas mit ihrem Mixprojekt Round One. Sie nahmen sich einfach zwei Hits aus dem Rocky-Soundtrack, mischten sie zusammen und blieben damit 21 Wochen lang in unseren Charts. In dieser Woche 1985 noch
1: Platz 25.
0: Hier ist das Theme

0: Factory bei Hamburg 2. So nannte sich dieses Euro-Disco-Projekt damals. Das Original des Songs von Duran Duran natürlich. Das war im Sommer 85 einer der Hits bei uns. Keine Ahnung, wieso es nur wenige Monate später auch noch diese Version brauchte. Immerhin, in dieser Woche 85.
1: Platz 24.
0: DJ's Factory mit ihrer Variante des Bond-Songs A View to a Kill. Heute die Originalcharts für euch aus dieser Woche im September 85. Die kompletten Top 25. Jetzt ein fabelhaftes One-Hit-Wonder aus Birmingham. Bin gespannt, ob ihr euch daran auch noch erinnert. In England hatte die britische Soul-Sängerin jede Menge Hits, bei uns nur diesen einen einzigen. Schade eigentlich, in dieser Woche 85.
1: Platz 23.
0: Jackie Graham ist das. Und ihr Hit damals hieß Round

0: vor, liebe Hamburg 2. Was für eine tolle Coverversion des Hits von Sonny und Cher in dieser Woche 1985.
1: Platz 22.
0: Die großartigen UB40 zusammen mit der wunderbaren Chrissy Hynde von den Pretenders. Das war ihre 85er-Version von I Got You, Babe. Ein wunderschönes Liebeslied mit der Story von einem Pärchen, über das alle lästern, sie seien viel zu jung. Ich lieb ja gute Songtexte und in der ersten Strophe singen sie: Sie sagen, wir sind jung und haben keine Ahnung. Wir sollen erstmal erwachsen werden. Aber ich weiß nicht, ob das so stimmt, denn du hast ja mich und ich, Babe, ich hab dich. Das ist doch schön, oder? Vergleich das mal mit diesem Songtext. Da heißt es: Sie reiben sich die Nasen an den Frauen, die sich das gefallen lassen. Das war auch mal ein Chart-Hit in dieser Woche im September 85.
1: Platz 21.
0: Rüdiger Schulz aus Köln alias Purple Schulz und der Song

0: Robin Schulz aus Köln, hier bei Hamburg 2. Im September 85 bei uns.
1: Platz 21.
0: Verliebte Jungs. Jetzt die Hamburger Band, bei der Uli Salm dabei war. Kurz überlegen, Uli Salm. Das ist der, vielleicht kennt ihr ihn, der von der Promi-Kneipe Zwick im Mittelweg. Ob er diesen Song da auch spielen durfte, das ist nicht überliefert. Mein Tutut. Die Band Leinemann aus Hamburg. Riesenhit damals. In dieser Woche 85.
1: Platz 20.
0: Mein Tutut. Das war die deutsche Version des Hits von Denise LaSalle. Die gibt später natürlich auch noch hier in den Charts von damals. Aber schön eins nach dem anderen. Jetzt erstmal
1: Platz 19.
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0: Hamburg 2. Geiler Song, oder? Der Hit aus dem amerikanischen Teenie-Film St. Elmo's Fire. Da haben unter anderem Rob Lowe, Demi Moore und Emilio Estevez mitgespielt. Großartig, kann man ruhig nochmal reingucken heutzutage. Das war der großartige Soundtrack dazu in dieser Woche 1985.
1: Platz 19.
0: John Parr und St. Elmo's Fire. Dieser Elmo ist übrigens nicht der aus der Sesamstraße, nein, Sankt Elmo ist der Schutzpatron der Seeleute überall auf der Welt, auch hier bei uns. Wie das wieder passt? In dieser Woche 85,
1: Platz 18,
0: Klaus und Klaus mit ihrer Hymne auf

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1: Auch heute wieder die kompletten Top 25 von damals. Jetzt ein Haufen toller Musiker, die irgendwann als Vierer-Kombo Blind Date einen großen Hit landen. Einen großen Hit. In dieser Woche damals
2: Platz 17.
1: Blind Date und Your Heart Keep

0: Denise La Salva, Hamburg 2. Die deutsche Version hiervon musstet ihr vorhin ja auch schon hören. Das war das Original. In dieser Woche 85.
1: Platz 16.
0: Denise LaSalle aus Mississippi. My Tutut.
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0: Die hier haben sich an einer Liane in die Charts geschwungen. Die irisch-italienische Combo Baltimora. Das war ihr Italo-Disco. Superhit damals. September 85.
1: Platz 15.
0: Tarzan Boy.

0: Was für ein Kulthit in dieser Woche 1985.
1: Platz 14.
0: Rock Me Amadeus. Es gab übrigens zur selben Zeit damals im Kino einen ziemlich spektakulären Film über diesen Amadeus. Feinste Kulturgeschichte und trotzdem wahnsinnig unterhaltsam.
2: Wie gut ist er eigentlich, dieser Mozart?
3: Er ist sehr bemerkenswert.
4: Er ist ein gewissenloser, verdorbener und eitler Bursche.
5: Ich bin ein vulgärer Mensch. Doch Majestät, meine Musik ist es nicht.
0: 8 Oscars gab's 85 für Miloš Formans Amadeus.
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0: Dies war der mit Abstand größte Single-Hit der Band Black Fuzz.
7: Francage, oh Francage, oh Francage, Francage.
0: Im September 85 bei uns.
1: Platz 13.
0: Der Song heißt
7: Francage, Francage,
0: Francage, Francage. Wow, gleich kommt die Cherry Cherry Lady und der Unknown Stuntman und David Bowie und Mick Jagger. Aber erstmal zurück in den Uferpalast.
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0: In dem Jahr, das hier heute nochmal ausführlich durch eure Ohren Revue passiert, 1985, waren die erfolgreichsten Filme überhaupt Doris Dörries Männer, Otto der Film und über 5 Millionen sahen damals den hier.
8: Kein McFly hat es bisher in der Geschichte von Hill Valley zu etwas gebracht.
9: Ja, aber dann wird sich die Geschichte ändern.
0: Zwei Außenseiter aus der Kleinstadt Hill Valley starten ein bahnbrechendes Ding. Eine wahrhaftige Zeitreise. Marty McFly und Dr. Emmett Brown wollen mitten aus 1985 in die Vergangenheit reisen. In diesem wunderhübschen silbernen DeLorean, ausgestattet mit einem Fluxkompensator. Aber es geht natürlich einiges schief. Doc Brown wird erschossen und Marty muss flüchten in dem DeLorean und er landet in 1955.
10: Und von dort kommt er nicht mehr weg.
11: Das muss ein Traum sein.
10: Als erstes trifft er seinen zukünftigen Vater.
11: Mein Alter ist ein Spanner.
10: Und dann macht er auch noch einen starken Eindruck auf seine Mutter.
12: Er ist der absolute Traum. Er könnte in meinem Zimmer schlafen.
10: Steven Spielberg zeigt Michael J. Fox.
13: Oh, das ist stark.
10: Christopher Lloyd.
14: Da ist schon wieder dieses Wort. Stark. Warum ist in der Zukunft alles stark? Hängt das irgendwie mit Veränderungen in der Erde zusammen?
10: Zurück in die Zukunft.
0: Neu im Kino in dieser Woche 1985. Legendär, oder?
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0: Zurück in die Musikcharts aus genau derselben Zeit. Damals in dieser Woche 85 auf
1: Platz 12.
0: Hier sind Dieter und Thomas nach ihren ersten beiden Wahnsinns-Nummer 1-Hits. Anfang 85 und im Sommer 85 ging es im Herbst dann

0: natürlich die Originalmusik aus Ein Colt für alle Fälle mit Lee Majors als Colt Sievers. Und den Song hat er auch noch gesungen, dieser Lee Majors. Riesenhit überall. Bei uns in dieser Woche 1985. Platz 11, der Unknown Stuntman. Das sind Erinnerungen, oder? Aber wartet mal ab, da kommt noch was.
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0: Mal sehen, ob ihr euch an diesen auch noch erinnert. Das sind Ulrich Herter und Thomas Dörr aus Reutlingen. Sie waren damals das Pop-Duo Two of Us. Und 1985 hatten sie ihren großen Sommerhit. In dieser Woche damals Platz 10. Two of Us und Blue Night.

0: Auch im September 85, gleich unter anderem mit den Eurythmics und Kate Bush ist dabei. 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Weiter mit den Originalcharts aus 85. Ni Hao kommt mit nach Shanghai.
1: Platz 9.
2: Shanghai.

0: Kein Witz, dieser italienische DJ, der heißt eigentlich Bontempi. Francesco Bontempi nämlich. So ein schöner Name, aber er nannte sich in den Charts trotzdem Lee Merrow. Und er hatte zwei beachtliche Italo-Disco-Hits als Lee Merrow. Das war der erste in dieser Woche 85.
1: Platz 9.
0: Shanghai. Und Italo-Disco? Das war wirklich angesagt damals. Hier schon wieder einer. Der einzige Hit für Aldo Martinelli aus Mailand. Er ist hier im Duett mit der Sängerin Zanini. Damals in dieser Woche 85.
1: Platz 8.
0: Das ist Cenerentola. Genau, Cinderella. 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

David Bowie und Mick Jagger zusammen hier bei Hamburg 2. 1985 sind sie zusammengekommen für das enorme Benefizkonzert Live Aid. Das sollte die Hungersnot in Äthiopien lindern. Ein Riesenereignis damals und dieser Song war eines der Highlights. In unseren Charts in dieser Woche 85. Platz 7. Bowie und Jagger und Dancing in the Street. Die Charts der 80er. Der Wahnsinn, oder? Und es wird sogar noch besser. Jetzt die Eurythmics hier bei Hamburg 2. In dieser Woche 85. Platz 7. There must be an angel playing with my heart.

0: war das in dieser Woche 1985.
1: Platz 5. Cherish.
0: Über 700.000 Mal hat sich diese kleine Single damals verkauft. Wahnsinn. Und auch die nächste kletterte damals unaufhörlich nach oben. Aufgestiegen von Platz 13 hoch auf
1: Platz 4.
0: Kate Bush natürlich und Running Up That Hill. Großartig.
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0: Madonna bei Hamburg 2. 1985 war das, da hatte sie 6 große Hitsingles bei uns. Das war ihr Superhit 85 in genau dieser Woche damals.
1: Platz 3.
0: Into the Groove, natürlich.
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0: Gleich wisst ihr, welcher Hit zur selben Zeit damals auf Platz 1 bei uns war. Aber schöner Reihe nach. Hier fehlt ja noch
1: Platz 2.

0: war der Riesensong aus dem wundersamen Mel Gibson-Film Mad Max, Jenseits der Donnerkuppel. In dieser Woche 1985,
1: Platz 2,
0: Tina Turner und We Don't Need Another Hero. Jetzt wollt ihr natürlich auch wissen, wer damals auf Platz 1 bei uns war. Und das sage ich euch auch, aber erst gleich.
2: Gleich. Platz 1.
0: Jetzt eine kleine Pause mit den deutschen Charts. Das hier war zur selben Zeit in den anderen großen Hitparaden los.
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0: Yeah! Zu dem Song hier gab's das erste computergenerierte Musikvideo überhaupt. Inklusive verstecktem Auftritt von Sting am Ende. Da singt er doch im Falsett dieses I want my MTV. Sting, bitte übernehmen.

0: September 85, Platz 1 in den Staaten. Die Dire Straits und Money for Nothing. Und so sah es in derselben Woche damals auf der Insel aus.
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0: Englischer geht's kaum. David Bowie und Mick Jagger. Platz 1 der britischen Charts damals. Dancing in the Street, genau, aber den hatten wir ja eben schon in unseren Charts auf Platz 7. Also hören wir doch einfach mal den Platz 2 der UK-Charts damals.
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0: Hey Bonnie!
2: Fantastic, isn't it?
0: Ein Jahr nachdem der Song bei uns in den Charts war, ein Jahr danach schaffte sie es endlich auch in Großbritannien. In dieser Woche 85, Platz 2 für Bonnie Tyler, Holding Out for...

0: In dieser Woche im September 85, Platz 2 der UK Top 40 für Holding Out for a Hero. Jetzt ist es gleich soweit. Jetzt erfahrt ihr endlich auch, wer damals in dieser Woche 85 hier bei uns in Deutschland auf Platz 1 war.
1: Und jetzt Platz 1.
0: Es ist soweit. Wir sind ganz oben angelangt. Mehr geht heute wirklich nicht. Hier ist der Top-Titel in der Woche ab dem 23. September 1985. Eine goldene Schallplatte. Für eine der erfolgreichsten Künstlerinnen Deutschlands, die damals 23-jährige Sandra Lauer aus Saarbrücken. Genau, unsere Sandra. Es ist unfassbar. Sie hat in weniger als 8 Jahren über 30 Millionen Platten verkauft. Eine sagenhafte Karriere. Mit diesem Song ging ihr Chartruhm damals los. In genau dieser Woche 1985. Schon seit 4 Wochen an der Spitze der deutschen Charts.
1: Platz 1.
0: Sandra und I'll Never Be Maria Magdalena.

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0: jetzt die kompletten Top 25. Aus genau dieser Septemberwoche damals, also erst gestern gewesen. Das war echt ein Riesenerfolg im Sommer und Herbst 85. Der Amerikaner John Anthony und der Deutsche Ralph Thomas mit ihrem Mixprojekt Round One. Sie nahmen sich einfach zwei Hits aus dem Rocky-Soundtrack, mischten sie zusammen und blieben damit 21 Wochen lang in unseren Charts. In dieser Woche 1985 noch
1: Platz 25.
0: Hier ist das Theme from Rocky.

0: 2. So nannte sich dieses Euro-Disco-Projekt damals. Das Original des Songs von Duran Duran natürlich. Das war im Sommer 85 einer der Hits bei uns. Keine Ahnung, wieso es nur wenige Monate später auch noch diese Version brauchte. Immerhin, in dieser Woche 85.
1: Platz 24.
0: DJ's Factory mit ihrer Variante des Bond-Songs A View to a Kill. Heute die Originalcharts für euch aus dieser Woche im September 85. Die kompletten Top 25. Jetzt ein fabelhaftes One-Hit-Wonder aus Birmingham. Bin gespannt, ob ihr euch daran auch noch erinnert. In England hatte die britische Soul-Sängerin jede Menge Hits. Bei uns nur diesen einen einzigen. Schade eigentlich. In dieser Woche 85.
1: Platz 23.
0: Jackie Graham ist das. Und ihr Hit damals hieß Round

0: Für eine tolle Coverversion des Hits von Sonny und Cher in dieser Woche 1985.
1: Platz 22.
0: Die großartigen UB40 zusammen mit der wunderbaren Chrissy Hynde von den Pretenders. Das war ihre 85er-Version von I Got You, Babe. Ein wunderschönes Liebeslied mit der Story von einem Pärchen, über das alle lästern, sie seien viel zu jung. Ich lieb ja gute Songtexte und in der ersten Strophe singen sie: Sie sagen, wir sind jung und haben keine Ahnung. Wir sollen erstmal erwachsen werden. Aber ich weiß nicht, ob das so stimmt, denn du hast ja mich und ich, Babe, ich hab dich. Das ist doch schön, oder? Vergleich das mal mit diesem Songtext. Da heißt es, sie reiben sich die Nasen an den Frauen, die sich das gefallen lassen. Das war auch mal ein Chart-Hit in dieser Woche im September 85.
1: Platz 21.
0: Rüdiger Schulz aus Köln alias Purple Schulz. Und der Song hieß

0: Robin Schulz aus Köln, hier bei Hamburg 2. Im September 85 bei uns.
1: Platz 21.
0: Verliebte Jungs. Jetzt die Hamburger Band, bei der Uli Salm dabei war. Kurz überlegen, Uli Salm. Das ist der, vielleicht kennt ihr ihn, der von der Promi-Kneipe Zwick im Mittelweg. Ob er diesen Song da auch spielen durfte, das ist nicht überliefert. Mein Tutut. Die Band Leinemann aus Hamburg. Riesenhit damals. In dieser Woche 85.
1: Platz 20.
0: Mein Tutut. Das war die deutsche Version des Hits von Denise LaSalle. Die gibt's später natürlich auch noch hier in den Charts von damals. Aber schön eins nach dem anderen. Jetzt erstmal
1: Platz 19.
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0: durch zwei. Geiler Song, oder? Der Hit aus dem amerikanischen Teenie-Film St. Elmo's Fire. Da haben unter anderem Rob Lowe, Demi Moore und Emilio Estevez mitgespielt. Großartig, kann man ruhig nochmal reingucken heutzutage. Das war der großartige Soundtrack dazu in dieser Woche 1985.
1: Platz 19.
0: John Parr und St. Elmo's Fire. Dieser Elmo ist übrigens nicht der aus der Sesamstraße, sondern Sankt Elmo ist der Schutzpatron der Seeleute überall auf der Welt. Auch hier bei uns. Wie das wieder passt. In dieser Woche 85.
1: Platz 18.
0: Klaus und Klaus. Mit ihrer Hymne aufs

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1: Auch heute wieder die kompletten Top 25 von damals. Jetzt ein Haufen toller Musiker, die irgendwann als Vierer-Kombo Blind Date einen großen Hit landen. Einen großen Hit. In dieser Woche damals
2: Platz 17.
1: Blind Date und Your Heart Key.

0: Denise LaSalva, Hamburg 2. Die deutsche Version hiervon musstet ihr vorhin ja auch schon hören. Das war das Original. In dieser Woche 85, Platz 16. Denise LaSalle aus Mississippi, My Tutut.
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0: Die hier haben sich an einer Liane in die Charts geschwungen. Die irisch-italienische Combo Baltimora, das war ihr Italo-Disco. Superhit damals, September 85, Platz 15. Tarzan Boy.

0: für ein Kulthit in dieser Woche 1985.
1: Platz 14.
0: Rock Me Amadeus. Es gab übrigens zur selben Zeit damals im Kino einen ziemlich spektakulären Film über diesen Amadeus. Feinste Kulturgeschichte und trotzdem wahnsinnig unterhaltsam.
2: Wie gut ist er eigentlich, dieser Mozart?
3: Er ist sehr bemerkenswert.
4: Er ist ein gewissenloser, verdorbener und eitler Bursche.
5: Ich bin ein vulgärer Mensch. Majestät, meine Musik ist es nicht.
0: 8 Oscars gab's 85 für Miloš Formans Amadeus.
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0: Dies war der mit Abstand größte Single-Hit der Band Black Fuzz.
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0: Im September 85 bei uns.
1: Platz 13.
0: Der Song heißt
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0: Frankreich, Frankreich.
7: Frankreich.
0: Wow, gleich kommt die Cherry Cherry Lady und der Unknown Stuntman und David Bowie und Mick Jagger. Aber erstmal zurück in den Uferpalast.
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0: In dem Jahr, das hier heute nochmal ausführlich durch eure Ohren Revue passiert, 1985, waren die erfolgreichsten Filme überhaupt Doris Dörries Männer, Otto der Film und über 5 Millionen sahen damals den hier.
8: Dein McFly hat es bisher in der Geschichte von Hill Valley zu etwas gebracht.
9: Ja, aber dann wird sich die Geschichte ändern.
0: Zwei Außenseiter aus der Kleinstadt Hill Valley starten ein bahnbrechendes Ding. Eine wahrhaftige Zeitreise. Marty McFly und Dr. Emmett Brown wollen mitten aus 1985 in die Vergangenheit reisen. In diesem wunderhübschen silbernen DeLorean, ausgestattet mit einem Fluxkompensator. Aber es geht natürlich einiges schief. Doc Brown wird erschossen und Marty muss flüchten in dem DeLorean und er landet in 1955.
10: Wo gibt deine fliegende Untertasse aus dem Weltall?
11: Und von dort kommt er nicht mehr weg.
12: Das muss ein Traum sein.
13: Als erstes trifft er seinen zukünftigen Vater.
14: Mein Alter ist ein Spanner.
13: Und dann macht er auch noch einen starken Eindruck auf seine Mutter.
15: Er ist der absolute Traum. Er könnte in meinem Zimmer schlafen.
16: Steven Spielberg zeigt Michael J. Fox.
17: Oh, das ist stark.
16: Christopher Lloyd.
18: Da ist schon wieder dieses Wort. Stark. Warum ist er der Zukunft alles stark? Hängt das irgendwie mit Veränderungen in der Erde zusammen?
16: Zurück in die Zukunft.
0: Neu im Kino in dieser Woche 1985. Legendär, oder?
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0: Zurück in die Musikcharts aus genau derselben Zeit. Damals in dieser Woche 85 auf
1: Platz 12.
0: Hier sind Dieter und Thomas nach ihren ersten beiden Wahnsinns Nummer 1 Hits. Anfang 85 und im Sommer 85 ging es im Herbst dann

0: euch sein. Das war natürlich die Originalmusik aus Ein Colt für alle Fälle mit Lee Majors als Colt Sievers. Und den Song hat er auch noch gesungen, dieser Lee Majors. Riesenhit überall. Bei uns in dieser Woche 1985. Platz 11, der Unknown Stuntman. Das sind Erinnerungen, oder? Aber wartet mal ab, da kommt noch was.
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0: Mal sehen, ob ihr euch an diesen auch noch erinnert. Das sind Ulrich Herter und Thomas Dörr aus Reutlingen. Sie waren damals das Pop-Duo Two of Us. Und 1985 hatten sie ihren großen Sommerhit. In dieser Woche damals Platz 10. Two of Us und Blue Night.

0: 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Weiter mit den Originalcharts aus 85. Ni Hao kommt mit nach Shanghai.
1: Platz 9.

0: Witz. Dieser italienische DJ, der heißt eigentlich Bontempi. Francesco Bontempi nämlich. So ein schöner Name, aber er nannte sich in den Charts trotzdem Lee Merrow. Und er hatte zwei beachtliche Italo-Disco-Hits als Lee Merrow. Das war der erste in dieser Woche 85.
1: Platz 9.
0: Shanghai. Und Italo-Disco? Das war wirklich angesagt damals. Hier schon wieder einer. Der einzige Hit für Aldo Martinelli aus Mailand. Er ist hier im Duett mit der Sängerin Zanini. Damals in dieser Woche 85.
1: Platz 8.
0: Das ist Cenerentola. Genau, Cinderella. 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

Bowie und Mick Jagger zusammen hier bei Hamburg 2. 1985 sind sie zusammengekommen für das enorme Benefizkonzert Live Aid. Das sollte die Hungersnot in Äthiopien lindern. Ein Riesenereignis damals und dieser Song war eines der Highlights. In unseren Charts in dieser Woche 85. Platz 7. Bowie und Jagger und Dancing in the Street. Die Charts der 80er. Der Wahnsinn, oder? Und es wird sogar noch besser. Jetzt die Eurythmics hier bei Hamburg 2. In dieser Woche 85. Platz 7. There must be an angel playing with my heart.

0: Gorilla Gang war das in dieser Woche 1985.
1: Platz 5.
0: Cherish. Über 700.000 Mal hat sich diese kleine Single damals verkauft. Wahnsinn! Und auch die nächste kletterte damals unaufhörlich nach oben. Aufgestiegen von Platz 13 hoch auf
1: Platz 4.
0: Kate Bush natürlich und Running Up That Hill. Großartig.
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0: Madonna bei Hamburg 2. 1985 war das, da hatte sie 6 große Hitsingles bei uns. Das war ihr Superhit 85 in genau dieser Woche damals.
1: Platz 3.
0: Into the Groove, natürlich.
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0: Gleich wisst ihr, welcher Hit zur selben Zeit damals auf Platz 1 bei uns war. Aber schön der Reihe nach. Hier fehlt ja noch
1: Platz 2.

0: Riesensong aus dem wundersamen Mel Gibson-Film Mad Max, jenseits der Donnerkuppel. In dieser Woche 1985,
1: Platz 2,
0: Tina Turner und We Don't Need Another Hero. Jetzt wollt ihr natürlich auch wissen, wer damals auf Platz 1 bei uns war. Und das sage ich euch auch, aber erst gleich.
2: Gleich. Platz 1.
0: Jetzt eine kleine Pause mit den deutschen Charts. Das hier war zur selben Zeit in den anderen großen Hitparaden los.
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0: Yeah! Zu dem Song hier gab's das erste computergenerierte Musikvideo überhaupt. Inklusive verstecktem Auftritt von Sting am Ende. Da singt er noch im Falsett dieses I want my MTV. Sting, bitte übernehmen. Platz 1 der American Top 40 in dieser Woche 85, die Dire Straits und

0: September 85, Platz 1 in den Staaten. Die Dire Straits und Money for Nothing. Und so sah es in derselben Woche damals auf der Insel aus.
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0: Englischer geht's kaum. David Bowie und Mick Jagger. Platz 1 der britischen Charts damals. Dancing in the Street, genau, aber den hatten wir ja eben schon in unseren Charts auf Platz 7. Also hören wir doch einfach mal den Platz 2 der UK-Charts damals.
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0: Hey Bonnie!
2: Fantastic, isn't it?
0: Ein Jahr, nachdem der Song bei uns in den Charts war, ein Jahr danach schaffte sie es endlich auch in Großbritannien. In dieser Woche 85, Platz 2 für Bonnie Tyler, Holding Out for

0: September 85, Platz 2 der UK Top 40 für Holding Out for a Hero. Jetzt ist es gleich soweit. Jetzt erfahrt ihr endlich auch, wer damals in dieser Woche 85 hier bei uns in Deutschland auf Platz 1 war.
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0: Es ist soweit. Wir sind ganz oben angelangt. Mehr geht heute wirklich nicht. Hier ist der Top-Titel in der Woche ab dem 23. September 1985. Eine goldene Schallplatte. Für eine der erfolgreichsten Künstlerinnen Deutschlands, die damals 23-jährige Sandra Lauer aus Saarbrücken. Genau, unsere Sandra. Es ist unfassbar. Sie hat in weniger als 8 Jahren über 30 Millionen Platten verkauft. Eine sagenhafte Karriere. Mit diesem Song ging ihr Chartruhm damals los. In genau dieser Woche 1985. Schon seit 4 Wochen an der Spitze der deutschen Charts.
1: Platz 1.
0: Sandra und I'll never be Maria Magdalena. Ich auch nicht. Ich bin und bleibe Olli Weiberg. Tschüss, bis nächste Woche.

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1: Ja, aber dann wird sich die Geschichte ändern.
2: Heute hätte ich ja wirklich unheimlich gerne live aus dieser kleinen Stadt Hillbilly gesendet. 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

0: jetzt die kompletten Top 25. Aus genau dieser Septemberwoche damals, also erst gestern gewesen. Das war echt ein Riesenerfolg im Sommer und Herbst 85. Der Amerikaner John Anthony und der Deutsche Ralph Thomas mit ihrem Mixprojekt Round One. Sie nahmen sich einfach zwei Hits aus dem Rocky-Soundtrack, mischten sie zusammen und blieben damit 21 Wochen lang in unseren Charts. In dieser Woche 1985 noch
1: Platz 25.
0: Hier ist das Theme from

0: du hast ja mich und ich, Babe, ich hab dich. Das ist doch schön, oder? Vergleich das mal mit diesem Songtext. Da heißt es, sie reiben sich die Nasen an den Frauen, die sich das gefallen lassen. Das war auch mal ein Chart-Hit in dieser Woche im September 85.
1: Platz 21.
0: Rüdiger Schulz aus Köln alias Purple Schulz und der Song

0: Martin Schulz aus Köln hier bei Hamburg 2. Im September 85 bei uns.
1: Platz 21.
0: Verliebte Jungs. Jetzt die Hamburger Band, bei der Uli Salm dabei war. Kurz überlegen, Uli Salm. Das ist der, vielleicht kennt ihr ihn, der von der Promi-Kneipe Zwick im Mittelweg. Ob er diesen Song da auch spielen durfte, das ist nicht überliefert. Mein Tutut. Die Band Leinemann aus Hamburg. Riesenhit damals. In dieser Woche 85.
1: Platz 20.
0: Mein Tutut. Das war die deutsche Version des Hits von Denise LaSalle. Die gibt's später natürlich auch noch hier in den Charts von damals. Aber schön eins nach dem anderen. Jetzt erstmal
1: Platz 19.
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0: John Parr bei Hamburg 2. Geiler Song, oder? Der Hit aus dem amerikanischen Teenie-Film St. Elmo's Fire. Da haben unter anderem Rob Lowe, Demi Moore und Emilio Estevez mitgespielt. Großartig, kann man ruhig nochmal reingucken heutzutage. Das war der großartige Soundtrack dazu in dieser Woche 1985.
1: Platz 19.
0: John Parr und St. Elmo's Fire. Dieser Elmo ist übrigens nicht der aus der Sesamstraße, nein, Sankt Elmo ist der Schutzpatron der Seeleute überall auf der Welt, auch hier bei uns. Wie das wieder passt? In dieser Woche 85,
1: Platz 18,
0: Klaus und Klaus mit ihrer Hymne aufs Heimatland. Ist das schön. Einmal noch alle zusammen. Ist das schön.
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0: Auch heute wieder die kompletten Top 25 von damals. Jetzt ein Haufen toller Musiker, die irgendwann als Vierer-Kombo Blind Date einen großen Hit landen. Einen großen Hit. In dieser Woche damals
1: Platz 17.
0: Blind Date und Your Heart Keeps.

0: Denise LaSalva, Hamburg 2. Die deutsche Version hiervon musstet ihr vorhin ja auch schon hören. Das war das Original. In dieser Woche 85.
1: Platz 16.
0: Denise LaSalle aus Mississippi. My Toot-Toot.
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0: Die hier haben sich an einer Liane in die Charts geschwungen. Die irisch-italienische Combo Baltimora. Das war ihr Italo-Disco. Superhit damals. September 85.
1: Platz 15.
0: Tarzan Boy.

0: Was für ein Kulthit in dieser Woche 1985.
1: Platz 14.
0: Rock Me Amadeus. Es gab übrigens zur selben Zeit damals im Kino einen ziemlich spektakulären Film über diesen Amadeus. Feinste Kulturgeschichte und trotzdem wahnsinnig unterhaltsam.
2: Wie gut ist er eigentlich, dieser Mozart?
3: Er ist sehr bemerkenswert.
4: Er ist ein gewissenloser, verdorbener und eitler Bursche.
5: Ich bin ein vulgärer Mensch. Doch Majestät, meine Musik ist es nicht.
0: 8 Oscars gab's 85 für Miloš Formans Amadeus.
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0: Dies war der mit Abstand größte Single-Hit der Band Black Fuzz.
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0: gleich kommt die Cherry Cherry Lady und der Unknown Stuntman und David Bowie und Mick Jagger. Aber erstmal zurück in den Uferpalast.
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0: In dem Jahr, das hier heute noch mal ausführlich durch eure Ohren Revue passiert, 1985, waren die erfolgreichsten Filme überhaupt Doris Dörries Männer, Otto der Film und über 5 Millionen sahen damals den hier.
2: Kein McFly hat es bisher in der Geschichte von Hill Valley zu etwas gebracht.
3: Ja, aber dann wird sich die Geschichte ändern.
0: Zwei Außenseiter aus der Kleinstadt Hill Valley starten ein bahnbrechendes Ding. Eine wahrhaftige Zeitreise. Marty McFly und Dr. Emmett Brown wollen mitten aus 1985 in die Vergangenheit reisen. In diesem wunderhübschen silbernen DeLorean, ausgestattet mit einem Fluxkompensator. Aber es geht natürlich einiges schief. Doc Brown wird erschossen und Marty muss flüchten in dem DeLorean. Und er landet in 1955.
4: Und von dort kommt er nicht mehr weg.
3: Das muss ein Traum sein.
4: Als erstes trifft er seinen zukünftigen Vater.
3: Mein Alter ist ein Spanner.
4: Und dann macht er auch noch einen starken Eindruck auf seine Mutter.
5: Er ist der absolute Traum. Er könnte in meinem Zimmer schlafen.
4: Steven Spielberg zeigt Michael J. Fox.
3: Oh, das ist stark.
4: Christopher Lloyd.
6: Da ist schon wieder dieses Wort. Stark. Warum ist in der Zukunft alles stark? Hängt das irgendwie mit Veränderungen in der Erde zusammen?
4: Zurück in die Zukunft.
0: Neu im Kino in dieser Woche 1985. Legendär, oder?
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0: Zurück in die Musikcharts aus genau derselben Zeit. Damals in dieser Woche 85 auf
7: Platz 12.
0: Hier sind Dieter und Thomas nach ihren ersten beiden Wahnsinns-Nummer 1-Hits. Anfang 85 und im Sommer 85 ging es im Herbst dann

0: natürlich die Originalmusik aus Ein Colt für alle Fälle mit Lee Majors als Colt Sievers. Und den Song hat er auch noch gesungen, dieser Lee Majors. Riesenhit überall. Bei uns in dieser Woche 1985. Platz 11, der Unknown Stuntman. Das sind Erinnerungen, oder? Aber wartet mal ab, da kommt noch was.
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0: Mal sehen, ob ihr euch an diesen auch noch erinnert. Das sind Ulrich Herter und Thomas Dörr aus Reutlingen. Sie waren damals das Pop-Duo Two of Us. Und 1985 hatten sie ihren großen Sommerhit. In dieser Woche damals Platz 10. Two of Us und Blue Night.

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Weiter mit den Originalcharts aus 85. Ni Hao kommt mit nach Shanghai. Platz 9.

0: Kein Witz, dieser italienische DJ, der heißt eigentlich Bontempi. Francesco Bontempi nämlich. So ein schöner Name, aber er nannte sich in den Charts trotzdem Lee Merrow. Und er hatte zwei beachtliche Italo-Disco-Hits als Lee Merrow. Das war der erste in dieser Woche 85.
1: Platz 9.
0: Shanghai. Und Italo-Disco? Das war wirklich angesagt damals. Hier schon wieder einer. Der einzige Hit für Aldo Martinelli aus Mailand. Er ist hier im Duett mit der Sängerin Zanini. Damals in dieser Woche 85.
1: Platz 8.
0: Das ist Cenerentola. Genau, Cinderella. 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

David Bowie und Mick Jagger zusammen hier bei Hamburg 2. 1985 sind sie zusammengekommen für das enorme Benefizkonzert Live Aid. Das sollte die Hungersnot in Äthiopien lindern. Ein Riesenereignis damals und dieser Song war eines der Highlights. In unseren Charts in dieser Woche 85. Platz 7. Bowie und Jagger und Dancing in the Street. Die Charts der 80er. Der Wahnsinn, oder? Und es wird sogar noch besser. Jetzt die Eurythmics hier bei Hamburg 2. In dieser Woche 85. Platz 7. There must be an angel playing.

0: 1985.
1: Platz 5. Cherish. Über 700.000 Mal hat sich diese kleine Single damals verkauft. Wahnsinn! Und auch die nächste kletterte damals unaufhörlich nach oben. Aufgestiegen von Platz 13 hoch auf Platz 4. Kate Bush natürlich und Running Up That Hill. Großartig.
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0: Madonna bei Hamburg 2. 1985 war das, da hatte sie 6 große Hitsingles bei uns. Das war ihr Superhit 85 in genau dieser Woche damals.
1: Platz 3.
0: Into the Groove, natürlich.
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0: Gleich wisst ihr, welcher Hit zur selben Zeit damals auf Platz 1 bei uns war. Aber schöner Reihe nach. Hier fehlt ja noch
1: Platz 2.

0: Das war der Riesensong aus dem wundersamen Mel Gibson-Film Mad Max, jenseits der Donnerkuppel. In dieser Woche 1985,
1: Platz 2,
0: Tina Turner und We Don't Need Another Hero. Jetzt wollt ihr natürlich auch wissen, wer damals auf Platz 1 bei uns war. Und das sage ich euch auch, aber erst gleich.
2: Gleich. Platz 1.
0: Jetzt eine kleine Pause mit den deutschen Charts. Das hier war zur selben Zeit in den anderen großen Hitparaden los.
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0: Yeah! Zu dem Song hier gab's das erste computergenerierte Musikvideo überhaupt. Inklusive verstecktem Auftritt von Sting am Ende. Da singt er doch im Falsett dieses I want my MTV. Sting, bitte übernehmen.

0: September 85, Platz 1 in den Staaten. Die Dire Straits und Money for Nothing. Und so sah es in derselben Woche damals auf der Insel aus.
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0: Englischer geht's kaum. David Bowie und Mick Jagger. Platz 1 der britischen Charts damals. Dancing in the Street, genau, aber den hatten wir ja eben schon in unseren Charts auf Platz 7. Also hören wir doch einfach mal den Platz 2 der UK-Charts damals.
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0: Hey Bonnie!
2: Fantastic, isn't it?
0: Ein Jahr, nachdem der Song bei uns in den Charts war, ein Jahr danach schaffte sie es endlich auch in Großbritannien. In dieser Woche 85, Platz 2 für Bonnie Tyler, Holding Out for...

0: In dieser Woche im September 85, Platz 2 der UK Top 40 für Holding Out for a Hero. Jetzt ist es gleich soweit. Jetzt erfahrt ihr endlich auch, wer damals in dieser Woche 85 hier bei uns in Deutschland auf Platz 1 war.
1: Und jetzt Platz 1.
0: Es ist soweit. Wir sind ganz oben angelangt. Mehr geht heute wirklich nicht. Hier ist der Top-Titel in der Woche ab dem 23. September 1985. Eine goldene Schallplatte. Für eine der erfolgreichsten Künstlerinnen Deutschlands, die damals 23-jährige Sandra Lauer aus Saarbrücken. Genau, unsere Sandra. Es ist unfassbar. Sie hat in weniger als 8 Jahren über 30 Millionen Platten verkauft. Eine sagenhafte Karriere. Mit diesem Song ging ihr Chartruhm damals los. In genau dieser Woche 1985. Schon seit 4 Wochen an der Spitze der deutschen Charts.
1: Platz 1.
0: Sandra und

0: Brian McFly hat es bisher in der Geschichte von Hillbilly zu etwas gebracht.
1: Ja, aber dann wird sich die Geschichte ändern.
2: Heute hätte ich ja wirklich unheimlich gerne live aus dieser kleinen Stadt Hill Valley gesendet. Das hat aber nicht geklappt. Keine Sorge, ihr bekommt jetzt natürlich trotzdem wieder eine große Portion original 80.

0: Jetzt die kompletten Top 25. Aus genau dieser Septemberwoche damals, also erst gestern gewesen. Das war echt ein Riesenerfolg im Sommer und Herbst 85. Der Amerikaner John Anthony und der Deutsche Ralph Thomas mit ihrem Mixprojekt Round One. Sie nahmen sich einfach zwei Hits aus dem Rocky-Soundtrack, mischten sie zusammen und blieben damit 21 Wochen lang in unseren Charts. In dieser Woche 1985 noch
1: Platz 25.
0: Hier ist das Theme from

0: Hamburg 2. So nannte sich dieses Euro-Disco-Projekt damals. Das Original des Songs von Duran Duran natürlich. Das war im Sommer 85 einer der Hits bei uns. Keine Ahnung, wieso es nur wenige Monate später auch noch diese Version brauchte. Immerhin, in dieser Woche 85.
1: Platz 24.
0: DJ's Factory mit ihrer Variante des Bond-Songs A View to a Kill. Heute die Originalcharts für euch aus dieser Woche im September 85. Die kompletten Top 25. Jetzt ein fabelhaftes One-Hit-Wonder aus Birmingham. Bin gespannt, ob ihr euch daran auch noch erinnert. In England hatte die britische Soul-Sängerin jede Menge Hits, bei uns nur diesen einen einzigen. Schade eigentlich, in dieser Woche 85.
1: Platz 23.
0: Jackie Graham ist das. Und ihr Hit damals hieß Round and

0: 44 bei Hamburg 2. Was für eine tolle Coverversion des Hits von Sonny und Cher in dieser Woche 1985.
1: Platz 22.
0: Die großartigen UB40 zusammen mit der wunderbaren Chrissy Hynde von den Pretenders. Das war ihre 85er-Version von I Got You, Babe. Ein wunderschönes Liebeslied mit der Story von einem Pärchen, über das alle lästern, sie seien viel zu jung. Ich lieb ja gute Songtexte und in der ersten Strophe singen sie: Sie sagen, wir sind jung und haben keine Ahnung. Wir sollen erstmal erwachsen werden. Aber ich weiß nicht, ob das so stimmt, denn du hast ja mich und ich, Babe, ich hab dich. Das ist doch schön, oder? Vergleich das mal mit diesem Songtext. Da heißt es, sie reiben sich die Nasen an den Frauen, die sich das gefallen lassen. Das war auch mal ein Chart-Hit in dieser Woche im September 85.
1: Platz 21.
0: Rüdiger Schulz aus Köln alias Purple Schulz. Und der Song hieß

0: Uwe Schulz aus Köln, hier bei Hamburg 2. Im September 85 bei uns.
1: Platz 21.
0: Verliebte Jungs. Jetzt die Hamburger Band, bei der Uli Salm dabei war. Kurz überlegen, Uli Salm. Das ist der, vielleicht kennt ihr ihn, der von der Promi-Kneipe Zwick im Mittelweg. Ob er diesen Song da auch spielen durfte, das ist nicht überliefert. Mein Tutut. Die Band Leinemann aus Hamburg. Riesenhit damals. In dieser Woche 85.
1: Platz 20.
0: Mein Tutut. Das war die deutsche Version des Hits von Denise LaSalle. Die gibt's später natürlich auch noch hier in den Charts von damals. Aber schön eins nach dem anderen. Jetzt erstmal
1: Platz 19.
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0: euch zwei. Geiler Song, oder? Der Hit aus dem amerikanischen Teenie-Film St. Elmo's Fire. Da haben unter anderem Rob Lowe, Demi Moore und Emilio Estevez mitgespielt. Großartig, kann man ruhig nochmal reingucken heutzutage. Das war der großartige Soundtrack dazu in dieser Woche 1985.
1: Platz 19.
0: John Parr und St. Elmo's Fire. Dieser Elmo ist übrigens nicht der aus der Sesamstraße, sondern Sankt Elmo ist der Schutzpatron der Seeleute überall auf der Welt. Auch hier bei uns. Wie das wieder passt. In dieser Woche 85.
1: Platz 18.
0: Klaus und Klaus. Mit ihrer Hymne aufs Heimatland. Ist das schön. Einmal noch alle zusammen. An der Nordsee. Ist das schön.
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0: Auch heute wieder die kompletten Top 25 von damals. Jetzt ein Haufen toller Musiker, die irgendwann als Vierer-Kombo Blind Date einen großen Hit landen. Einen großen Hit. In dieser Woche damals
1: Platz 17.
0: Blind Date und Your Heart Keeps.

0: Denise La Salva Hamburg 2. Die deutsche Version hiervon musstet ihr vorhin ja auch schon hören. Das war das Original in dieser Woche 85. Platz 16. Denise LaSalle aus Mississippi. My Tutut.
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0: Die hier haben sich an einer Liane in die Charts geschwungen. Die irisch-italienische Combo Baltimora, das war ihr Italo-Disco-Superhit damals. September 85, Platz 15, Tarzan Boy.

0: Was für ein Kulthit in dieser Woche 1985.
1: Platz 14.
0: Rock Me Amadeus. Es gab übrigens zur selben Zeit damals im Kino einen ziemlich spektakulären Film über diesen Amadeus. Feinste Kulturgeschichte und trotzdem wahnsinnig unterhaltsam.
2: Wie gut ist er eigentlich, dieser Mozart?
3: Er ist sehr bemerkenswert.
2: Er ist ein gewissenloser, verdorbener und eitler Bursche.
4: Ich bin ein vulgärer Mensch.

0: Majestät, mein Musik ist es nicht.
1: 8 Oscars gab's 85 für Milos Formans Amadeus.
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1: Dies war der mit Abstand größte Single-Hit der Band Black Fuzz.
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1: Im September 85 bei uns. Platz 13. Der Song heißt
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1: Wow, gleich kommt die Cherry Cherry Lady und der Unknown Stuntman und David Bowie und Mick Jagger. Aber erstmal zurück in den Uferpalast.
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1: In dem Jahr, das hier heute nochmal ausführlich durch eure Ohren Revue passiert, 1985, waren die erfolgreichsten Filme überhaupt Doris Dörries Männer, Otto der Film und über 5 Millionen sahen damals den hier.
4: Kein McFly hat es bisher in der Geschichte von Hill Valley zu etwas gebracht.
5: Ja, aber dann wird sich die Geschichte ändern.
1: Zwei Außenseiter aus der Kleinstadt Hill Valley starten ein bahnbrechendes Ding. Eine wahrhaftige Zeitreise. Marty McFly und Dr. Emmett Brown wollen mitten aus 1985 in die Vergangenheit reisen. In diesem wunderhübschen silbernen DeLorean, ausgestattet mit einem Fluxkompensator. Aber es geht natürlich einiges schief. Doc Brown wird erschossen und Marty muss flüchten in dem DeLorean und er landet in 1955.
6: Wo kriegt eine fliegende Untertasse aus dem Weltall?
7: Und von dort kommt er nicht mehr weg.
8: Das muss ein Traum sein.
7: Als erstes trifft er seinen zukünftigen Vater.
8: Mein Alter ist ein Spanner.
7: Und dann macht er auch noch einen starken Eindruck auf seine Mutter.
9: Er ist der absolute Traum. Er könnte in meinem Zimmer schlafen.
7: Steven Spielberg zeigt Michael J. Fox.
10: Oh, das ist stark.
7: Christopher Lloyd.
11: Da ist schon wieder dieses Wort. Stark. Warum ist er der Zukunft alles stark? Hängt das irgendwie mit Veränderungen in der Erde zusammen?
7: Zurück in die Zukunft.
1: Neu im Kino. In dieser Woche 1985. Legendär, oder?
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1: Zurück in die Musikcharts aus genau derselben Zeit. Damals in dieser Woche 85 auf Platz 12. Hier sind Dieter und Thomas nach ihren ersten beiden Wahnsinns-Nummer-1-Hits Anfang 85 und im Sommer 85 ging es im Herbst dann

0: natürlich die Originalmusik aus Ein Colt für alle Fälle mit Lee Majors als Colt Sievers. Und den Song hat er auch noch gesungen, dieser Lee Majors. Riesenhit überall. Bei uns in dieser Woche 1985. Platz 11, der Unknown Stuntman. Das sind Erinnerungen, oder? Aber wartet mal ab, da kommt noch was.
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0: Mal sehen, ob ihr euch an diesen auch noch erinnert. Das sind Ulrich Herter und Thomas Dörr aus Reutlingen. Sie waren damals das Pop-Duo Two of Us. Und 1985 hatten sie ihren großen Sommerhit. In dieser Woche damals Platz 10. Two of Us und Blue Night.

0: 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Weiter mit den Originalcharts aus 85. Ni Hao kommt mit nach Shanghai.
1: Platz 9.

0: Kein Witz, dieser italienische DJ, der heißt eigentlich Bontempi. Francesco Bontempi nämlich. So ein schöner Name, aber er nannte sich in den Charts trotzdem Lee Merrow. Und er hatte 2 beachtliche Italo-Disco-Hits als Lee Merrow. Das war der erste in dieser Woche 85.
1: Platz 9.
0: Shanghai. Und Italo-Disco? Das war wirklich angesagt damals. Hier schon wieder einer. Der einzige Hit für Aldo Martinelli aus Mailand. Er ist hier im Duett mit der Sängerin Zanini. Damals in dieser Woche 85.
1: Platz 8.
0: Das ist Cenerentola. Genau, Cinderella. Hamburg 2.

David Bowie und Mick Jagger zusammen hier bei Hamburg 2. 1985 sind sie zusammengekommen für das enorme Benefizkonzert Live Aid. Das sollte die Hungersnot in Äthiopien lindern. Ein Riesenereignis damals und dieser Song war eines der Highlights. In unseren Charts in dieser Woche 85. Platz 7. Bowie und Jagger und Dancing in the Street. Die Charts der 80er. Der Wahnsinn, oder? Und es wird sogar noch besser. Jetzt die Eurythmics hier bei Hamburg 2. In dieser Woche 85. Platz 6. There must be an angel playing with my heart.

0: the Gang war das in dieser Woche 1985.
1: Platz 5. Cherish. Über 700.000 Mal hat sich diese kleine Single damals verkauft. Wahnsinn. Und auch die nächste kletterte damals unaufhörlich nach oben. Aufgestiegen von Platz 13 hoch auf Platz 4. Kate Bush natürlich und Running Up That Hill. Großartig.
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0: Madonna bei Hamburg 2. 1985 war das, da hatte sie 6 große Hitsingles bei uns. Das war ihr Superhit 85 in genau dieser Woche damals.
1: Platz 3.
0: Into the Groove, natürlich.
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0: Gleich wisst ihr, welcher Hit zur selben Zeit damals auf Platz 1 bei uns war. Aber schöner Reihe nach. Hier fehlt ja noch
1: Platz 2.

0: Das war der Riesensong aus dem wundersamen Mel Gibson-Film Mad Max jenseits der Donnerkuppel. In dieser Woche 1985
1: Platz 2
0: Tina Turner und We Don't Need Another Hero. Jetzt wollt ihr natürlich auch wissen, wer damals auf Platz 1 bei uns war. Und das sage ich euch auch, aber erst gleich.
2: Gleich. Platz 1.
0: Jetzt eine kleine Pause mit den deutschen Charts. Das hier war zur selben Zeit in den anderen großen Hitparaden los.
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0: Yeah! Zu dem Song hier gab's das erste computergenerierte Musikvideo überhaupt. Inklusive verstecktem Auftritt von Sting am Ende. Da singt er doch im Falsett dieses I want my MTV. Sting, bitte übernehmen. Platz 1 der American Top 40 in dieser Woche 85. Die Dire Straits und Money for Nothing.

0: September 85, Platz 1 in den Staaten. Die Dire Straits und Money for Nothing. Und so sah es in derselben Woche damals auf der Insel aus.
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0: Englischer geht's kaum. David Bowie und Mick Jagger. Platz 1 der britischen Charts damals. Dancing in the Street, genau, aber den hatten wir ja eben schon in unseren Charts auf Platz 7. Also hören wir doch einfach mal den Platz 2 der UK-Charts damals.
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0: Hey Bonnie!
2: Fantastic, isn't it?
0: Ein Jahr nachdem der Song bei uns in den Charts war, ein Jahr danach schaffte sie es endlich auch in Großbritannien. In dieser Woche 85, Platz 2 für Bonnie Tyler, Holding Out for

0: In dieser Woche im September 85 Platz 2 der UK Top 40 für Holding Out for a Hero. Jetzt ist es gleich soweit. Jetzt erfahrt ihr endlich auch, wer damals in dieser Woche 85 hier bei uns in Deutschland auf Platz 1 war.
1: Und jetzt Platz 1.
0: Es ist soweit. Wir sind ganz oben angelangt. Mehr geht heute wirklich nicht. Hier ist der Top-Titel in der Woche ab dem 23. September 1985. Eine goldene Schallplatte. Für eine der erfolgreichsten Künstlerinnen Deutschlands, die damals 23-jährige Sandra Lauer aus Saarbrücken. Genau, unsere Sandra. Es ist unfassbar. Sie hat in weniger als 8 Jahren über 30 Millionen Platten verkauft. Eine sagenhafte Karriere. Mit diesem Song ging ihr Chartruhm damals los. In genau dieser Woche 1985 schon seit 4 Wochen an der Spitze der deutschen Charts. Platz 1. Sandra und I'll never be Maria Magdalena. Ich auch nicht. Ich bin und bleibe Olli Weiberg. Tschüss, bis nächste Woche.

0: kein McFly hat es bisher in der Geschichte von Hill Valley zu etwas gebracht.
1: Ja, aber dann wird sich die Geschichte ändern.
2: Heute hätte ich ja wirklich unheimlich gerne live aus dieser kleinen Stadt Hill Valley gesendet. 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Keine Sorge, ihr bekommt jetzt natürlich trotzdem wieder eine große Portion original

0: jetzt die kompletten Top 25. Aus genau dieser Septemberwoche damals, also erst gestern gewesen. Das war echt ein Riesenerfolg im Sommer und Herbst 85. Der Amerikaner John Anthony und der Deutsche Ralph Thomas mit ihrem Mixprojekt Round One. Sie nahmen sich einfach zwei Hits aus dem Rocky-Soundtrack, mischten sie zusammen und blieben damit 21 Wochen lang in unseren Charts. In dieser Woche 1985 noch
1: Platz 25.
0: Hier ist das Theme from

0: Space Factory bei Hamburg 2. So nannte sich dieses Euro-Disco-Projekt damals. Das Original des Songs von Duran Duran natürlich. Das war im Sommer 85 einer der Hits bei uns. Keine Ahnung, wieso es nur wenige Monate später auch noch diese Version brauchte. Immerhin, in dieser Woche 85,
1: Platz 24,
0: DJ's Factory mit ihrer Variante des Bond-Songs A View to a Kill. Heute die Originalcharts für euch aus dieser Woche im September 85. Die kompletten Top 25. Jetzt ein fabelhaftes One-Hit-Wonder aus Birmingham. Bin gespannt, ob ihr euch daran auch noch erinnert. In England hatte die britische Soul-Sängerin jede Menge Hits. Bei uns nur diesen einen einzigen. Schade eigentlich. In dieser Woche 85.
1: Platz 23.
0: Jackie Graham ist das. Und ihr Hit damals hieß

0: 44, liebe Hamburg 2. Was für eine tolle Coverversion des Hits von Sonny und Cher in dieser Woche 1985.
1: Platz 22.
0: Die großartigen UB40 zusammen mit der wunderbaren Chrissy Hynde von den Pretenders. Das war ihre 85er-Version von I Got You, Babe. Ein wunderschönes Liebeslied mit der Story von einem Pärchen, über das alle lästern, sie seien viel zu jung. Ich lieb ja gute Songtexte und in der ersten Strophe singen sie: Sie sagen, wir sind jung und haben keine Ahnung. Wir sollen erstmal erwachsen werden. Aber ich weiß nicht, ob das so stimmt, denn du hast ja mich und ich, Babe, ich hab dich. Das ist doch schön, oder? Vergleich das mal mit diesem Songtext. Da heißt es, sie reiben sich die Nasen an den Frauen, die sich das gefallen lassen. Das war auch mal ein Chart-Hit in dieser Woche im September 85.
1: Platz 21.
0: Rüdiger Schulz aus Köln alias Purple Schulz und der Song

0: Bubble Schulz aus Köln, hier bei Hamburg 2. Im September 85 bei uns.
1: Platz 21.
0: Verliebte Jungs. Jetzt die Hamburger Band, bei der Uli Salm dabei war. Kurz überlegen, Uli Salm. Das ist der, vielleicht kennt ihr ihn, der von der Promi-Kneipe Zwick im Mittelweg. Ob er diesen Song da auch spielen durfte, das ist nicht überliefert. Mein Tutut. Die Band Leinemann aus Hamburg. Riesenhit damals. In dieser Woche 85.
1: Platz 20.
0: Mein Tutut. Das war die deutsche Version des Hits von Denise LaSalle. Die gibt's später natürlich auch noch hier in den Charts von damals. Aber schön eins nach dem anderen. Jetzt erstmal
1: Platz 19.
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0: euch zwei. Geiler Song, oder? Der Hit aus dem amerikanischen Teenie-Film St. Elmo's Fire. Da haben unter anderem Rob Lowe, Demi Moore und Emilio Estevez mitgespielt. Großartig, kann man ruhig nochmal reingucken heutzutage. Das war der großartige Soundtrack dazu in dieser Woche 1985.
1: Platz 19.
0: John Parr und St. Elmo's Fire. Dieser Elmo ist übrigens nicht der aus der Sesamstraße, nein, Sankt Elmo ist der Schutzpatron der Seeleute überall auf der Welt. Auch hier bei uns. Wie das wieder passt. In dieser Woche 85.
1: Platz 18.
0: Klaus und Klaus. Mit ihrer Hymne.

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1: Auch heute wieder die kompletten Top 25 von damals. Jetzt ein Haufen toller Musiker, die irgendwann als Vierer-Kombo Blind Date einen großen Hit landen. Einen großen Hit. In dieser Woche damals
2: Platz 17.
1: Blind Date und Your Heart.

0: Denise La Salva Hamburg 2. Die deutsche Version hiervon musstet ihr vorhin ja auch schon hören. Das war das Original. In dieser Woche 85.
1: Platz 16.
0: Denise LaSalle aus Mississippi. My Tutut.
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0: Die hier haben sich an einer Liane in die Charts geschwungen. Die irisch-italienische Combo Baltimora. Das war ihr Italo-Disco-Superhit damals. September 85.
1: Platz 15.

0: Was für ein Kulthit in dieser Woche 1985.
1: Platz 14.
0: Rock Me Amadeus. Es gab übrigens zur selben Zeit damals im Kino einen ziemlich spektakulären Film über diesen Amadeus. Feinste Kulturgeschichte und trotzdem wahnsinnig unterhaltsam.
2: Wie gut ist er eigentlich, dieser Mozart?
3: Er ist sehr bemerkenswert.
4: Er ist ein gewissenloser, verdorbener und eitler Bursche.
5: Ich bin ein vulgärer Mensch. Majestät, meine Musik ist es nicht.
0: 8 Oscars gab's 85 für Miloš Formans Amadeus.
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0: Dies war der mit Abstand größte Single-Hit der Band Black Fuzz.
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0: Wow, gleich kommt die Cherry Cherry Lady und der unknown Stuntman und David Bowie und Mick Jagger. Aber erstmal zurück in den Uferpalast.
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0: In dem Jahr, das hier heute nochmal ausführlich durch eure Ohren Revue passiert, 1985, waren die erfolgreichsten Filme überhaupt Doris Dörries Männer, Otto der Film und über 5 Millionen sahen damals den hier.
2: Dein McFly hat es bisher in der Geschichte von Hillbilly zu etwas gebracht.
3: Ja, aber dann wird sich die Geschichte ändern.
0: Zwei Außenseiter aus der Kleinstadt Hillbilly starten ein bahnbrechendes Ding. Eine wahrhaftige Zeitreise. Marty McFly und Dr. Emmett Brown wollen mitten aus 1985 in die Vergangenheit reisen. In diesem wunderhübschen silbernen DeLorean, ausgestattet mit einem Fluxkompensator. Aber es geht natürlich einiges schief. Doc Brown wird erschossen und Marty muss flüchten in dem DeLorean. Und er landet in 1955.
4: Wo fliegt deine fliegende Untertasse aus dem Weltall?
5: Und von dort kommt er nicht mehr weg.
3: Das muss ein Traum sein.
5: Als erstes trifft er seinen zukünftigen Vater.
3: Mein Alter ist ein Spanner.
5: Und dann macht er auch noch einen starken Eindruck auf seine Mutter.
4: Er ist der absolute Traum. Er könnte in meinem Zimmer schlafen.
5: Steven Spielberg zeigt Michael J. Fox.
3: Oh, das ist stark.
5: Christopher Lloyd.
6: Da ist schon wieder dieses Wort. Stark. Warum ist in der Zukunft alles stark? Hängt das irgendwie mit Veränderungen in der Erde zusammen?
5: Zurück in die Zukunft.
0: Neu im Kino in dieser Woche 1985. Legendär, oder?
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0: Zurück in die Musikcharts aus genau derselben Zeit. Damals in dieser Woche 85 auf
7: Platz 12.
0: Hier sind Dieter und Thomas nach ihren ersten beiden Wahnsinns-Nummer 1-Hits. Anfang 85 und im Sommer 85 ging es im Herbst dann

0: natürlich die Originalmusik aus Ein Colt für alle Fälle mit Lee Majors als Colt Sievers. Und den Song hat er auch noch gesungen, dieser Lee Majors. Riesenhit überall. Bei uns in dieser Woche 1985. Platz 11, der Unknown Stuntman. Das sind Erinnerungen, oder? Aber wartet mal ab, da kommt noch was.
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0: Mal sehen, ob ihr euch an diesen auch noch erinnert. Das sind Ulrich Herter und Thomas Dörr aus Reutlingen. Sie waren damals das Pop-Duo Two of Us. Und 1985 hatten sie ihren großen Sommerhit. In dieser Woche damals Platz 10. Two of Us und Blue. Na?

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Witz. Dieser italienische DJ, der heißt eigentlich Bontempi. Francesco Bontempi nämlich. So ein schöner Name, aber er nannte sich in den Charts trotzdem Lee Merrow. Und er hatte 2 beachtliche Italo-Disco-Hits als Lee Merrow. Das war der erste. In dieser

Woche 85, Platz 9, Shanghai und Italo-Disco. Das war wirklich angesagt damals. Hier schon wieder einer. Der einzige Hit für Aldo Martinelli aus Mailand. Er ist hier im Duett mit der Sängerin Zanini. Damals in dieser Woche 85. Platz 8. Das ist Cenerentola. Genau. Cinderella. Hamburg 2.

David Bowie und Mick Jagger zusammen hier bei Hamburg 2. 1985 sind sie zusammengekommen für das enorme Benefizkonzert Live Aid. Das sollte die Hungersnot in Äthiopien lindern. Ein Riesenereignis damals und dieser Song war eines der Highlights. In unseren Charts in dieser Woche 85. Platz 7. Bowie und Jagger und Dancing in the Street. Die Charts der 80er. Der Wahnsinn, oder? Und es wird sogar noch besser. Jetzt die Eurythmics hier bei Hamburg 2. In dieser Woche 85. Platz 7. There must be an angel playing with my heart.

0: in the Gang war das in dieser Woche 1985.
1: Platz 5.
0: Cherish. Über 700.000 Mal hat sich diese kleine Single damals verkauft. Wahnsinn! Und auch die nächste kletterte damals unaufhörlich nach oben. Aufgestiegen von Platz 13 hoch auf
1: Platz 4.
0: Kate Bush natürlich und Running Up That Hill. Großartig.
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0: Madonna bei Hamburg 2. 1985 war das, da hatte sie 6 große Hitsingles bei uns. Das war ihr Superhit 85 in genau dieser Woche damals.
1: Platz 3.
0: Into the Groove, natürlich.
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0: Gleich wisst ihr, welcher Hit zur selben Zeit damals auf Platz 1 bei uns war. Aber schön der Reihe nach. Hier fehlt ja noch
1: Platz 2.

0: diesen Song aus dem wundersamen Mel Gibson-Film Mad Max, Jenseits der Donnerkuppel. In dieser Woche 1985, Platz 2, Tina Turner und We Don't Need Another Hero. Jetzt wollt ihr natürlich auch wissen, wer damals auf Platz 1 bei uns war. Und das sage ich euch auch, aber erst gleich.
1: Gleich. Platz 1.
0: Jetzt eine kleine Pause mit den deutschen Charts. Das hier war zur selben Zeit in den anderen großen Hitparaden los.
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0: Yeah! Zu dem Song hier gab's das erste computergenerierte Musikvideo überhaupt. Inklusive verstecktem Auftritt von Sting am Ende. Da singt er doch im Falsett dieses I want my MTV. Sting, bitte übernehmen.

0: 1989, Platz 1 in den Staaten. Die Dire Straits und Money for Nothing. Und so sah es in derselben Woche damals auf der Insel aus.
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0: Englischer geht's kaum. David Bowie und Mick Jagger. Platz 1 der britischen Charts damals. Dancing in the Street, genau, aber den hatten wir ja eben schon in unseren Charts auf Platz 7. Also hören wir doch einfach mal den Platz 2 der UK-Charts damals.
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0: Hey Bonnie!
2: Fantastic, isn't it?
0: Ein Jahr, nachdem der Song bei uns in den Charts war, ein Jahr danach schaffte sie es endlich auch in Großbritannien. In dieser Woche 85, Platz 2 für Bonnie Tyler, Holding Out for...

0: In dieser Woche im September 85 Platz 2 der UK Top 40 für Holding Out for a Hero. Jetzt ist es gleich soweit. Jetzt erfahrt ihr endlich auch, wer damals in dieser Woche 85 hier bei uns in Deutschland auf Platz 1 war.
1: Und jetzt Platz 1.
0: Es ist soweit. Wir sind ganz oben angelangt. Mehr geht heute wirklich nicht. Hier ist der Top-Titel in der Woche ab dem 23. September 1985. Eine goldene Schallplatte. Für eine der erfolgreichsten Künstlerinnen Deutschlands, die damals 23-jährige Sandra Lauer aus Saarbrücken. Genau, unsere Sandra. Es ist unfassbar. Sie hat in weniger als 8 Jahren über 30 Millionen Platten verkauft. Eine sagenhafte Karriere. Mit diesem Song ging ihr Chartruhm damals los. In genau dieser Woche 1985. Schon seit 4 Wochen an der Spitze der deutschen Charts. Platz 1. Sandra und I'll never be Maria Magdalena. Ich auch nicht. Ich bin und bleibe Olli Weiberg. Tschüss, bis nächste Woche.

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0: kompletten Top 25. Aus genau dieser Septemberwoche damals, also erst gestern gewesen. Das war echt ein Riesenerfolg im Sommer und Herbst 85. Der Amerikaner John Anthony und der Deutsche Ralph Thomas mit ihrem Mixprojekt Round One. Sie nahmen sich einfach zwei Hits aus dem Rocky-Soundtrack, mischten sie zusammen und blieben damit 21 Wochen lang in unseren Charts. In dieser Woche 1985 noch
1: Platz 25.
0: Hier ist das Theme.

0: Space Factory bei Hamburg 2. So nannte sich dieses Euro-Disco-Projekt damals. Das Original des Songs von Duran Duran natürlich. Das war im Sommer 85 einer der Hits bei uns. Keine Ahnung, wieso es nur wenige Monate später auch noch diese Version brauchte. Immerhin, in dieser Woche 85,
1: Platz 24,
0: DJ's Factory mit ihrer Variante des Bond-Songs A View to a Kill. Heute die Originalcharts für euch aus dieser Woche im September 85, die kompletten Top 25. Jetzt ein fabelhaftes One-Hit-Wonder aus Birmingham. Bin gespannt, ob ihr euch daran auch noch erinnert. In England hatte die britische Soul-Sängerin jede Menge Hits, bei uns nur diesen einen einzigen. Schade eigentlich, in dieser Woche 85,
1: Platz 23,
0: Jackie Graham ist das. Und ihr Hit damals hieß

0: vor, liebe Hamburg 2. Was für eine tolle Coverversion des Hits von Sonny und Cher in dieser Woche 1985.
1: Platz 22.
0: Die großartigen UB40 zusammen mit der wunderbaren Chrissy Hynde von den Pretenders. Das war ihre 85er-Version von I Got You, Babe. Ein wunderschönes Liebeslied mit der Story von einem Pärchen, über das alle lästern, sie seien viel zu jung. Ich lieb ja gute Songtexte und in der ersten Strophe singen sie: Sie sagen, wir sind jung und haben keine Ahnung. Wir sollen erstmal erwachsen werden. Aber ich weiß nicht, ob das so stimmt, denn du hast ja mich und ich, Babe, ich hab dich. Das ist doch schön, oder? Vergleich das mal mit diesem Songtext. Da heißt es, sie reiben sich die Nasen an den Frauen, die sich das gefallen lassen. Das war auch mal ein Chart-Hit in dieser Woche im September 85.
1: Platz 21.
0: Rüdiger Schulz aus Köln alias Purple Schulz. Und der Song hier.

0: Robin Schulz aus Köln hier bei Hamburg 2. Im September 85 bei uns.
1: Platz 21.
0: Verliebte Jungs. Jetzt die Hamburger Band, bei der Uli Salm dabei war. Kurz überlegen, Uli Salm. Das ist der, vielleicht kennt ihr ihn, der von der Promi-Kneipe Zwick im Mittelweg. Ob er diesen Song da auch spielen durfte, das ist nicht überliefert. Mein Tutut. Die Band Leinemann aus Hamburg. Riesenhit damals. In dieser Woche 85.
1: Platz 20.
0: Mein Tutut. Das war die deutsche Version des Hits von Denise LaSalle. Die gibt's später natürlich auch noch hier in den Charts von damals. Aber schön eins nach dem anderen. Jetzt erstmal
1: Platz 19.
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0: euch zwei. Geiler Song, oder? Der Hit aus dem amerikanischen Teenie-Film St. Elmo's Fire. Da haben unter anderem Rob Lowe, Demi Moore und Emilio Estevez mitgespielt. Großartig, kann man ruhig nochmal reingucken heutzutage. Das war der großartige Soundtrack dazu in dieser Woche 1985.
1: Platz 19.
0: John Parr und St. Elmo's Fire. Dieser Elmo ist übrigens nicht der aus der Sesamstraße, nein. Sankt Elmo ist der Schutzpatron der Seeleute überall auf der Welt. Auch hier bei uns. Wie das wieder passt. In dieser Woche 85.
1: Platz 18.
0: Klaus und Klaus. Mit ihrer Hymne aufs Heimatland. Ist das schön. Einmal noch alle zusammen. Ist das schön.
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0: Auch heute wieder die kompletten Top 25 von damals. Jetzt ein Haufen toller Musiker, die irgendwann als Vierer-Kombo Blind Date einen großen Hit landen. Einen großen Hit. In dieser Woche damals
1: Platz 17.
0: Blind Date und Your Heart Keeps.

0: Denise LaSalva, Hamburg 2. Die deutsche Version hiervon musstet ihr vorhin ja auch schon hören. Das war das Original. In dieser Woche 85.
1: Platz 16.
0: Denise LaSalle aus Mississippi. My Toot-Toot.
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0: Die hier haben sich an einer Liane in die Charts geschwungen. Die irisch-italienische Combo Baltimora. Das war ihr Italo-Disco. Superhit damals. September 85.
1: Platz 15.
0: Tarzan Boy.

0: Was für ein Kulthit in dieser Woche 1985.
1: Platz 14.
0: Rock Me Amadeus. Es gab übrigens zur selben Zeit damals im Kino einen ziemlich spektakulären Film über diesen Amadeus. Feinste Kulturgeschichte und trotzdem wahnsinnig unterhaltsam.
2: Wie gut ist er eigentlich, dieser Mozart?
3: Er ist sehr bemerkenswert.
4: Er ist ein gewissenloser, verdorbener und eitler Bursche.
5: Ich bin ein vulgärer Mensch. Majestät, meine Musik ist es nicht.
0: 8 Oscars gab's 85 für Miloš Formans Amadeus.
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0: Dies war der mit Abstand größte Single-Hit der Band Blackfuss.
7: Francage, oh Francage, oh Francage, Francage.
0: Im September 85 bei uns.
1: Platz 13.
0: Der Song heißt
8: Francage, Francage,
0: Francage, Francage. Wow, gleich kommt die Cherry Cherry Lady und der Unknown Stuntman und David Bowie und Mick Jagger. Aber erstmal zurück in den Uferpalast.
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0: In dem Jahr, das hier heute nochmal ausführlich durch eure Ohren Revue passiert, 1985, waren die erfolgreichsten Filme überhaupt Doris Dörries Männer, Otto der Film und über 5 Millionen sahen damals den hier.
9: Dein McFly hat es bisher in der Geschichte von Hill Valley zu etwas gebracht.
10: Ja, aber dann wird sich die Geschichte ändern.
0: Zwei Außenseiter aus der Kleinstadt Hill Valley starten ein bahnbrechendes Ding. Eine wahrhaftige Zeitreise. Marty McFly und Dr. Emmett Brown wollen mitten aus 1985 in die Vergangenheit reisen. In diesem wunderhübschen silbernen DeLorean, ausgestattet mit einem Fluxkompensator. Aber es geht natürlich einiges schief. Doc Brown wird erschossen und Marty muss flüchten in dem DeLorean. Und er landet in 1955.
11: Wo ist deine fliegende Untertasse aus dem Weltall?
12: In der Rettung, euer Leben!
13: Und von dort kommt er nicht mehr weg.
14: Das muss ein Traum sein.
15: Als erstes trifft er seinen zukünftigen Vater.
16: Mein Alter ist ein Spanner.
17: Und dann macht er auch noch einen starken Eindruck auf seine Mutter.
18: Er ist der absolute Traum.
19: Er könnte in meinem Zimmer schlafen.
20: Steven Spielberg zeigt Michael J. Fox.
21: Oh, das ist stark.
20: Christopher Lloyd.
22: Da ist schon wieder dieses Wort. Stark. Warum ist in der Zukunft alles stark? Hängt das irgendwie mit Veränderungen in der Erde zusammen?
20: Zurück in die Zukunft.
0: Neu im Kino in dieser Woche 1985. Legendär, oder?
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0: Zurück in die Musikcharts aus genau derselben Zeit. Damals in dieser Woche 85 auf
1: Platz 12.
0: Hier sind Dieter und Thomas nach ihren ersten beiden Wahnsinns-Nummer 1-Hits. Anfang 85 und im Sommer 85 ging es im Herbst dann

0: natürlich die Originalmusik aus Ein Colt für alle Fälle mit Lee Majors als Colt Sievers. Und den Song hat er auch noch gesungen, dieser Lee Majors. Riesenhit überall. Bei uns in dieser Woche 1985. Platz 11, der Unknown Stuntman. Das sind Erinnerungen, oder? Aber wartet mal ab, da kommt noch was.
1: Und jetzt die Top 10.
0: Mal sehen, ob ihr euch an diesen auch noch erinnert. Das sind Ulrich Hertha und Thomas Dörr aus Reutlingen. Sie waren damals das Pop-Duo Two of Us. Und 1985 hatten sie ihren großen Sommerhit. In dieser Woche damals Platz 10. Two of Us und Blue Night.

0: 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Weiter mit den Originalcharts aus 85. Ni Hao kommt mit nach Shanghai.
1: Platz 9.

0: Lee Merrill bei Hamburg 2. Kein Witz, dieser italienische DJ, der heißt eigentlich Bontempi. Francesco Bontempi nämlich. So ein schöner Name, aber er nannte sich in den Charts trotzdem Lee Merrill. Und er hatte 2 beachtliche Italo-Disco-Hits als Lee Merrill. Das war der erste in dieser Woche 85.
1: Platz 9.
0: Shanghai. Und Italo-Disco? Das war wirklich angesagt damals. Hier schon wieder einer. Der einzige Hit für Aldo Martinelli aus Mailand. Er ist hier im Duett mit der Sängerin Zanini. Damals in dieser Woche 85.
1: Platz 8.
0: Das ist Cenerentola. Genau, Cinderella. Hamburg 2.

David Bowie und Mick Jagger zusammen hier bei Hamburg 2. 1985 sind sie zusammengekommen für das enorme Benefizkonzert Live Aid. Das sollte die Hungersnot in Äthiopien lindern. Ein Riesenereignis damals und dieser Song war eines der Highlights. In unseren Charts in dieser Woche 85. Platz 7. Bowie und Jagger und Dancing in the Street. Die Charts der 80er. Der Wahnsinn, oder? Und es wird sogar noch besser. Jetzt die Eurythmics hier bei Hamburg 2. In dieser Woche 85. Platz 7. There must be an angel playing with my heart.

0: von 1985.
1: Platz 5. Cherish. Über 700.000 Mal hat sich diese kleine Single damals verkauft. Wahnsinn! Und auch die nächste kletterte damals unaufhörlich nach oben. Aufgestiegen von Platz 13 hoch auf Platz 4. Kate Bush natürlich und Running Up That Hill. Großartig. Olli.

0: Madonna bei Hamburg 2. 1985 war das, da hatte sie 6 große Hitsingles bei uns. Das war ihr Superhit 85 in genau dieser Woche damals.
1: Platz 3.
0: Into the Groove, natürlich.
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0: Gleich wisst ihr, welcher Hit zur selben Zeit damals auf Platz 1 bei uns war. Aber schön der Reihe nach. Hier fehlt ja noch
1: Platz 2.

0: war der Riesensong aus dem wundersamen Mel Gibson-Film Mad Max, Jenseits der Donnerkuppel. In dieser Woche 1985,
1: Platz 2,
0: Tina Turner und We Don't Need Another Hero. Jetzt wollt ihr natürlich auch wissen, wer damals auf Platz 1 bei uns war. Und das sage ich euch auch, aber erst gleich.
2: Gleich. Platz 1.
0: Jetzt eine kleine Pause mit den deutschen Charts. Das hier war zur selben Zeit in den anderen großen Hitparaden los.
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0: Yeah! Zu dem Song hier gab's das erste computergenerierte Musikvideo überhaupt. Inklusive verstecktem Auftritt von Sting am Ende. Da singt er doch im Falsett dieses I want my MTV. Sting, bitte übernehmen. Platz 1 der American Top 40 in dieser Woche 85, die Dire Straits und Money von

0: September 85, Platz 1 in den Staaten. Die Dire Straits und Money for Nothing. Und so sah es in derselben Woche damals auf der Insel aus.
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0: Englischer geht's kaum. David Bowie und Mick Jagger. Platz 1 der britischen Charts damals. Dancing in the Street, genau, aber den hatten wir ja eben schon in unseren Charts auf Platz 7. Also hören wir doch einfach mal den Platz 2 der UK-Charts damals.
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0: Hey Bonnie!
2: Fantastic, isn't it?
0: Ein Jahr nachdem der Song bei uns in den Charts war, ein Jahr danach schaffte sie es endlich auch in Großbritannien. In dieser Woche 85, Platz 2 für Bonnie Tyler, Holding Out.

0: In dieser Woche im September 85, Platz 2 der UK Top 40 für Holding Out for a Hero. Jetzt ist es gleich soweit. Jetzt erfahrt ihr endlich auch, wer damals in dieser Woche 85 hier bei uns in Deutschland auf Platz 1 war.
1: Und jetzt Platz 1.
0: Es ist soweit. Wir sind ganz oben angelangt. Mehr geht heute wirklich nicht. Hier ist der Top-Titel in der Woche ab dem 23. September 1985. Eine goldene Schallplatte. Für eine der erfolgreichsten Künstlerinnen Deutschlands, die damals 23-jährige Sandra Lauer aus Saarbrücken. Genau, unsere Sandra. Es ist unfassbar. Sie hat in weniger als 8 Jahren über 30 Millionen Platten verkauft. Eine sagenhafte Karriere. Mit diesem Song ging ihr Chartruhm damals los. In genau dieser Woche 1985. Schon seit 4 Wochen an der Spitze der deutschen Charts.
1: Platz 1.
0: Sandra und I'll Never Be Maria Magdalena.
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0: jetzt die kompletten Top 25. Aus genau dieser Septemberwoche damals, also erst gestern gewesen. Das war echt ein Riesenerfolg im Sommer und Herbst 85. Der Amerikaner John Anthony und der Deutsche Ralph Thomas mit ihrem Mixprojekt Round One. Sie nahmen sich einfach zwei Hits aus dem Rocky-Soundtrack, mischten sie zusammen und blieben damit 21 Wochen lang in unseren Charts. In dieser Woche 1985 noch
1: Platz 25.
0: Hier ist das Theme from Rocky.

0: Hamburg 2. So nannte sich dieses Euro-Disco-Projekt damals. Das Original des Songs von Duran Duran natürlich. Das war im Sommer 85 einer der Hits bei uns. Keine Ahnung, wieso es nur wenige Monate später auch noch diese Version brauchte. Immerhin, in dieser Woche 85.
1: Platz 24.
0: DJ's Factory mit ihrer Variante des Bond-Songs A View to a Kill. Heute die Originalcharts für euch aus dieser Woche im September 85. Die kompletten Top 25. Jetzt ein fabelhaftes One-Hit-Wonder aus Birmingham. Bin gespannt, ob ihr euch daran auch noch erinnert. In England hatte die britische Soul-Sängerin jede Menge Hits, bei uns nur diesen einen einzigen. Schade eigentlich, in dieser Woche 85.
1: Platz 23.
0: Jackie Graham ist das. Und ihr Hit damals hieß

0: 44 bei Hamburg 2. Was für eine tolle Coverversion des Hits von Sonny und Cher in dieser Woche 1985.
1: Platz 22.
0: Die großartigen UB40 zusammen mit der wunderbaren Chrissy Hynde von den Pretenders. Das war ihre 85er-Version von I Got You, Babe. Ein wunderschönes Liebeslied mit der Story von einem Pärchen, über das alle lästern, sie seien viel zu jung. Ich lieb ja gute Songtexte und in der ersten Strophe singen sie: Sie sagen, wir sind jung und haben keine Ahnung. Wir sollen erstmal erwachsen werden. Aber ich weiß nicht, ob das so stimmt, denn du hast ja mich und ich, Babe, ich hab dich. Das ist doch schön, oder? Vergleich das mal mit diesem Songtext. Da heißt es, sie reiben sich die Nasen an den Frauen, die sich das gefallen lassen. Das war auch mal ein Chart-Hit in dieser Woche im September 85.
1: Platz 21.
0: Rüdiger Schulz aus Köln alias Purple Schulz und der Song

0: Robin Schulz aus Köln, hier bei Hamburg 2. Im September 85 bei uns.
1: Platz 21.
0: Verliebte Jungs. Jetzt die Hamburger Band, bei der Uli Salm dabei war. Kurz überlegen, Uli Salm, das ist der, vielleicht kennt ihr ihn, der von der Promi-Kneipe Zwick im Mittelweg. Ob er diesen Song da auch spielen durfte, das ist nicht überliefert. Mein Tutut. Die Band Leinemann aus Hamburg. Riesenhit damals. In dieser Woche 85.
1: Platz 20.
0: Mein Tutut. Das war die deutsche Version des Hits von Denise LaSalle. Die gibt später natürlich auch noch hier in den Charts von damals. Aber schön eins nach dem anderen. Jetzt erstmal
1: Platz 19.
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0: euch zwei. Geiler Song, oder? Der Hit aus dem amerikanischen Teenie-Film St. Elmo's Fire. Da haben unter anderem Rob Lowe, Demi Moore und Emilio Estevez mitgespielt. Großartig, kann man ruhig nochmal reingucken heutzutage. Das war der großartige Soundtrack dazu in dieser Woche 1985.
1: Platz 19.
0: John Parr und St. Elmo's Fire. Dieser Elmo ist übrigens nicht der aus der Sesamstraße, sondern Sankt Elmo ist der Schutzpatron der Seeleute überall auf der Welt. Auch hier bei uns. Wie das wieder passt. In dieser Woche 85.
1: Platz 18.
0: Klaus und Klaus. Mit ihrer Hymne aufs

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1: Auch heute wieder die kompletten Top 25 von damals. Jetzt ein Haufen toller Musiker, die irgendwann als Vierer-Kombo Blind Date einen großen Hit landen. Einen großen Hit. In dieser Woche damals
2: Platz 17.
1: Blind Date und Your Heart Keeps.